Und Kontinenten nicht korrekt wieder. Auf vielen Karten wirkt Grönland etwa fast so groß wie Afrika, das in Wirklichkeit fast 14 Mal größer ist. Die Kritik, die traditionelle Weltkarte verzerre seit Jahrhunderten unser Bild von der Welt

0: Hoffenheim. Leverkusen besiegte Union Berlin mit 4:0. Die weiteren Ergebnisse: Mönchengladbach-Elversberg 3:4, Bremen-Leipzig 3:1 und Paderborn-Freiburg 0:1. Zum Wetter, die aktuelle Vorhersage des Deutschen Wetterdienstes. Im Nordosten gibt es noch einzelne Schauer, ansonsten bleibt es meist trocken. Die Temperaturen sinken auf 14 bis 6 Grad. Tagsüber bleibt es im Nordosten wechselnd bewölkt, ansonsten ist es verbreitet sonnig und niederschlagsfrei. Bei Werten zwischen 19 Grad an den Küsten und bis zu 29 Grad am Oberrhein. Am Montag wird es dann verbreitet eher regnerisch, teils mit Gewittern. Bei Temperaturen bis 33 Grad im Norden bleibt es mit maximal 26 Grad etwas kühler.
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1: Ich bin Ursula Winkler. In Sachsen-Anhalt wird heute ein neuer Landtag gewählt. Die Wahl wird national und international mit großem Interesse verfolgt. Im Mittelpunkt steht die Frage, wie stark die AfD abschneidet und ob sie erstmals in einem Bundesland an die Regierung kommt.
2: In den Umfragen lag die AfD zuletzt deutlich vor der CDU mit rund 20% Vorsprung. Und so war auch der Wahlkampf extrem polarisiert. Auf der einen Seite die AfD, die auf eine Alleinregierung hofft und die es auch in den ländlichen Gebieten geschafft hat, Hunderte bis Tausende Besucher zu ihren Veranstaltungen zu ziehen, die dann Spitzenkandidat Ulrich Siegmund frenetisch gefeiert haben. Und auf der anderen Seite aber auch Tausende Menschen, die wie gestern hier noch auf dem Magdeburger Domplatz für Demokratie und für Weltoffenheit demonstriert haben. Aus Magdeburg, Simon Krämer.
1: Jedes fünfte Unternehmen in Deutschland spürt nach eigenen Angaben die Folgen hybrider Bedrohungen aus dem Ausland. Darunter fallen Cyberangriffe, Desinformation, Spionage und Sabotage. Die Firmen seien deshalb teilweise eingeschränkt, erklärt das Institut der Deutschen Wirtschaft.
3: Zum einen müssen Unternehmen ihr operatives Geschäft nach Vorfällen runterfahren, auf jeden Fall aber müssen viele die Schutzmaßnahmen erhöhen. Vor allem größere Firmen sehen sich einer wachsenden Gefahr hybrider Angriffe ausgesetzt. Allen voran Unternehmen im Bereich Information und Kommunikation, gefolgt von Energie- und Wasserversorgung. Der Chef von Siemens Energy fordert deshalb einen zivilen Operationsplan, um auf Krisenfälle reagieren zu können und die Strom- und Wasserinfrastruktur sowie die Versorgung mit Lebensmitteln abzusichern. Diana Kramer, Redaktion.
1: Die Spektrum-Rakete des deutschen Herstellers ESA Aerospace ist erfolgreich zu ihrem zweiten Testflug ins All gestartet. Die Rakete hob vom norwegischen Weltraumbahnhof Andøya ab. Nach 10 Minuten riss die Videoübertragung zum Boden ab, da die Rakete die maximale Reichweite der Verbindung überschritten hatte. Beim ersten Versuch waren nur 30 Sekunden bis zum Absturz vergangen. Das bei München ansässige Unternehmen feierte damit nach 4-maliger Verschiebung des zweiten Testflugs einen großen Erfolg. Zum Fußball. Im Abendspiel der Bundesliga haben sich Schalke 04 und der FC Bayern 0:0 unentschieden getrennt. Borussia Dortmund gewann 3:2 in Hoffenheim. Leverkusen besiegte Union Berlin mit 4:0. Die weiteren Ergebnisse: Mönchengladbach, Elversberg 3:4, Bremen Leipzig 3:1 und Paderborn Freiburg 0:1. Zum Wetter, die aktuelle Vorhersage des Deutschen Wetterdienstes. Im Nordosten gibt es noch einzelne Schauer, ansonsten bleibt es meist trocken. Die Temperaturen sinken auf 14 bis 6 Grad. Tagsüber bleibt es im Nordosten wechselnd bewölkt, ansonsten ist es verbreitet sonnig und niederschlagsfrei. Bei Werten zwischen 19 Grad an den Küsten und bis zu 29 Grad am Oberrhein. Am Montag wird es dann verbreitet eher regnerisch, teils mit Gewittern. Bei Temperaturen bis 33 Grad, im Norden bleibt es mit maximal 26 Grad etwas kühler.
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1: Ich bin Ursula Winkler. In Sachsen-Anhalt wird heute ein neuer Landtag gewählt. In allen Umfragen lag die AfD mit ihrem Spitzenkandidaten Ulrich Siegmund deutlich vor der CDU von Ministerpräsident Sven Schulze.
2: Die vom Verfassungsschutz als gesichert rechtsextrem eingestufte AfD hat eine Alleinregierung zum Ziel erklärt. Laut letzter Umfragen wird es dazu aber nicht reichen. Demnach kann die Partei mit etwa 41% rechnen, die CDU lag bei 23%. Das BSW und die FDP werden vermutlich an der 5%-Hürde scheitern und damit den Sprung ins Parlament verpassen. CDU-Mann Schulze will Ministerpräsident bleiben, für ihn wird sich die Frage nach möglichen Partnern stellen. Sachsen-Anhalt wird aktuell von einem Bündnis aus CDU, SPD und FDP regiert. David Riemer, Berlin.
1: Die Spektrum-Rakete des deutschen Herstellers ESA Aerospace ist erfolgreich zu ihrem zweiten Testflug ins All gestartet. Die Rakete hob vom norwegischen Weltraumbahnhof Andøya ab. Nach 10 Minuten riss die Videoübertragung zum Boden ab, da die Rakete die maximale Reichweite der Verbindung überschritten hatte. Beim ersten Versuch waren nur 30 Sekunden bis zum Absturz vergangen. Das bei München ansässige Unternehmen feierte damit nach 4-maliger Verschiebung des zweiten Testflugs einen großen Erfolg. Nach der Veröffentlichung eines riesigen Datenpakets in Berlin sind die Folgen bisher nicht absehbar. Cyberkriminelle hatten über 1 Million Daten der Verwaltung geklaut und sie ins Darknet gestellt.
3: IT-Experten sprechen teilweise von grober Fahrlässigkeit in der Berliner Verwaltung. Sicherheitsvorgaben für sensible Daten seien nicht eingehalten worden. Die von Hackern im Darknet geleakten Dateien sollen personenbezogene Daten enthalten, die Kriminelle etwa für Identitätsdiebstahl benutzen könnten. Außerdem geht es nach Medienberichten um sicherheitsrelevante Daten, etwa über Heizkraftwerke, Tanklager, Stromanlagen, die Wasserversorgung und Rüstungsunternehmen. Die Opposition hier in Berlin spricht von krassem Regierungsversagen und skandalöser Planung. Uni Torau, Berlin.
1: Zum Fußball. Im Abendspiel der Bundesliga haben sich Schalke 04 und der FC Bayern 0:0 unentschieden getrennt. Borussia Dortmund gewann 3:2 in Hoffenheim. Leverkusen besiegte Union Berlin mit 4:0. Die weiteren Ergebnisse: Mönchengladbach-Elversberg 3:4, Bremen-Leipzig 3:1 und Paderborn-Freiburg 0:1. Zum Wetter, die aktuelle Vorhersage des Deutschen Wetterdienstes. Im Nordosten gibt es noch einzelne Schauer, ansonsten bleibt es meist trocken. Die Temperaturen sinken auf 14 bis 6 Grad. Tagsüber bleibt es im Nordosten wechselnd bewölkt, ansonsten ist es verbreitet sonnig und niederschlagsfrei. Bei Werten zwischen 19 Grad an den Küsten und bis zu 29 Grad am Oberrhein. Am Montag wird es dann verbreitet eher regnerisch, teils mit Gewittern. Bei Temperaturen bis 33 Grad im Norden bleibt es mit maximal 26 Grad etwas kühler.
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1: Ich bin Ursula Winkler. In Sachsen-Anhalt wird heute ein neuer Landtag gewählt. In allen Umfragen lag die AfD mit ihrem Spitzenkandidaten Ulrich Siegmund deutlich vor der CDU von Ministerpräsident Schulze.
2: Die vom Verfassungsschutz als gesichert rechtsextrem eingestufte AfD hat eine Alleinregierung zum Ziel erklärt. Laut letzter Umfragen wird es dazu aber nicht reichen. Demnach kann die Partei mit etwa 41% rechnen, die CDU lag bei 23%. Das BSW und die FDP werden vermutlich an der 5%-Hürde scheitern und damit den Sprung ins Parlament verpassen. CDU-Mann Schulze will Ministerpräsident bleiben, für ihn wird sich die Frage nach möglichen Partnern stellen. Sachsen-Anhalt wird aktuell von einem Bündnis aus CDU, SPD und FDP regiert. David Riemer, Berlin.
1: Nach einem Treffen mit Kreml-Chef Putin in Moskau reisen die US-Vermittler Witkoff und Kushner erstmals zu Gesprächen über eine mögliche Beendigung des Ukraine-Kriegs nach Kiew. Präsident Zelensky will die US-Gesandten heute empfangen. Die beiden hatten den Kreml in der Nacht nach einem gut dreistündigen Gespräch mit Putin verlassen. Dem Vernehmen nach brachte es zunächst keine greifbaren Ergebnisse. Die UN-Generalversammlung hat dafür gestimmt, die traditionelle Weltkarte durch eine neue Version zu ersetzen. Dort soll dann unter anderem die Größe Afrikas präziser dargestellt werden. Togo hatte eine entsprechende Resolution eingebracht.
3: Die Weltkarte, die wir aus dem Schulatlas kennen, hat Gerhard Mercator in Duisburg entwickelt, und zwar schon im 16. Jahrhundert. Sie sollte vor allem in der Seefahrt helfen. Aber sie gibt die Größe von Ländern und Kontinenten nicht korrekt wieder. Auf vielen Karten wirkt Grönland etwa fast so groß wie Afrika, das in Wirklichkeit fast 14 Mal größer ist. Die Kritik, die traditionelle Weltkarte verzerre seit Jahrhunderten unser Bild von der Welt, besonders von Afrika. Die UN-Abstimmung ist nicht bindend, soll aber weltweit dazu führen, dass die Karten geändert werden. Als einziges Land stimmten die USA dagegen. Thomas Bremser, Nachrichtenredaktion.
1: Zum Fußball. Im Abendspiel der Bundesliga haben sich Schalke und der FC Bayern 0:0 unentschieden getrennt. Borussia Dortmund gewann 3:2 in Hoffenheim. Leverkusen besiegte Union Berlin mit 4:0. Die weiteren Ergebnisse: Mönchengladbach-Elversberg 3:4, Bremen-Leipzig 3:1 und Paderborn-Freiburg 0:1. Zum Wetter, die aktuelle Vorhersage des Deutschen Wetterdienstes. Im Nordosten gibt es noch einzelne Schauer, ansonsten bleibt es meist trocken. Die Temperaturen sinken auf 14 bis 6 Grad. Tagsüber bleibt es im Nordosten wechselnd bewölkt, ansonsten ist es verbreitet sonnig und niederschlagsfrei. Bei Werten zwischen 19 Grad an den Küsten und bis zu 29 Grad am Oberrhein. Am Montag wird es dann verbreitet eher regnerisch, teils mit Gewittern. Bei Temperaturen bis 33 Grad im Norden bleibt es mit maximal 26 Grad etwas kühler.
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2: Vorsicht! Liebe macht Sie heute blind und lässt Sie den Partner so sehen, wie Sie ihn gerne hätten und nicht, wie er wirklich ist.
1: Stier.
2: Wenn Sie versuchen, hundertprozentig perfekt zu sein, setzen Sie sich nur unnötig unter Druck. Gelassen bleiben.
1: Zwillinge.
2: Ihre Ansichten klar zu äußern, fällt Ihnen heute ungewöhnlich leicht. Nutzen Sie dieses Potenzial und suchen Sie das direkte Gespräch.
1: Krebs.
2: Sie ziehen auffühlende Situationen an. Ordnen Sie Ihre Gedanken und gehen Sie strukturiert durch den Tag. Das kann helfen.
1: Löwe.
2: Sorgen Sie dafür, dass Sie nicht nur handeln, sondern auch etwas davon haben. Sie sind viel zu uneigennützig.
1: Jungfrau.
2: Ein bisschen Romantik und die Möglichkeit, Gefühle zu zeigen, würden Ihnen guttun. Der Abend wird intensiv.
1: Waage.
2: Sie sind ziemlich aufgekratzt und schnell bereit, die Stimmung in Ärger und Aggression umschlagen zu lassen. Halten Sie sich etwas zurück.
1: Skorpion.
2: Sie sind heute ausgesprochen zufrieden und gelassen. Nutzen Sie die gute Stimmung, um nahezu mühelos einige Pflichten zu erfüllen.
1: Schütze.
2: Harmonie und Selbstvertrauen, das sind die Stichworte des Tages. Sie erkennen, was Sie zutiefst bejahen und was Sie eine deutliche Abneigung spüren lässt.
1: Steinbock.
2: Helfen kann Spaß bereiten und viel zur eigenen Zufriedenheit beitragen. Sie sind heute für andere da.
1: Wassermann.
2: Die Launen Ihrer Mitmenschen kommen Ihnen heute in die Quere. Lassen Sie sich nicht runterziehen und behalten Sie Ihren positiven Kurs bei.
1: Fische.
2: Festhalten können Sie einen Menschen nicht. Diese Tatsache mag Ihnen heute in besonderem Ausmaß

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1: Ich bin Babit Büchner. In Sachsen-Anhalt wird heute ein neuer Landtag gewählt. Die Wahl wird national und international mit großem Interesse verfolgt. Im Mittelpunkt steht die Frage, wie stark die AfD abschneidet und ob sie erstmals in einem Bundesland an die Regierung kommt.
2: In den Umfragen lag die AfD zuletzt deutlich vor der CDU mit rund 20% Vorsprung. Und so war auch der Wahlkampf extrem polarisiert. Auf der einen Seite die AfD, die auf eine Alleinregierung hofft und die es auch in den ländlichen Gebieten geschafft hat, Hunderte bis Tausende Besucher zu ihren Veranstaltungen zu ziehen, die dann Spitzenkandidat Ulrich Siegmund frenetisch gefeiert haben. Und auf der anderen Seite aber auch Tausende Menschen, die wie gestern hier noch auf dem Magdeburger Domplatz für Demokratie und für Weltoffenheit demonstriert haben. Aus Magdeburg, Simon Krämer.
1: Nach einem Treffen mit Kreml-Chef Wladimir Putin in Moskau reisen die US-Vermittler Steve Witkoff und Jared Kushner heute weiter nach Kiew. Sie wollen auch mit Präsident Volodymyr Zelensky über ein mögliches Ende des Ukraine-Kriegs sprechen. Moskau hat zugesichert, zur Sicherheit für die beiden auf Luftangriffe gegen die Stadt zu verzichten. Die Polizei fahndet weiter mit Hochdruck nach einem 48-jährigen Mann, der Sabotageaktionen gegen das deutsche Stromnetz verübt haben soll. Die Vorfälle konzentrieren sich auf Nordrhein-Westfalen, Brandenburg und Sachsen.
3: Ein Spezialeinsatzkommando hatte zwar den zu einer Art Wohnmobil umgebauten Lastwagen des Verdächtigen gefunden, ihn selbst aber nicht. Vorfälle gab es bislang in Brandenburg und Nordrhein-Westfalen. Neu hinzugekommen sind Funde nördlich von Bautzen in Sachsen. Dort sicherte die Polizei an 2 Stellen 4 unbekannte Sprengvorrichtungen. Die Hinweise auf mehrere Tatorte kamen aus den Bekennerschreiben des Gesuchten. In der Wohnung des Mannes fanden die Ermittler Sprengstoff. Bundesinnenminister Dobrindt geht von einem Einzeltäter aus und spricht von Klimaterrorismus. Thomas Bleskin, Nachrichtenredaktion.
1: Und zum Sport. Im Abendspiel der Fußball-Bundesliga haben sich Schalke 04 und Bayern München 0:0 unentschieden getrennt. Zuvor gewann Dortmund gegen Hoffenheim 3:2 und Leverkusen besiegte Union Berlin mit 4:0. Die weiteren Ergebnisse: Mönchengladbach-Elversberg 3:4, Bremen-Leipzig 3:1 und Paderborn-Freiburg 0:1. Zum Wetter. Die aktuelle Vorhersage des Deutschen Wetterdienstes. Im Nordosten ziehen einige dichtere Wolkenfelder durch. Ansonsten gibt es heute viel Sonne und nur wenige Wolken. Erst am Abend werden im westlichen Bergland einige Regenschauer erwartet. Bei Höchsttemperaturen heute zwischen 19 Grad an den Küsten und 29 Grad am Oberrhein.
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1: Ich bin David Büchner. Schafft die AfD die absolute Mehrheit oder ist am Ende des Tages unklar, wer künftig regiert? In Sachsen-Anhalt wird heute ein neuer Landtag gewählt. Um 8 Uhr öffnen die Wahllokale.
2: In letzten Umfragen lag die AfD in Sachsen-Anhalt weiter rund 20% vor der CDU, auch wenn es den Umfragen zufolge im Moment eher nicht für eine Alleinregierung zu reichen scheint. Wahlforscher rechnen nicht mit einer großen Überraschung wie 2021, als die AfD am Ende schwächer und die CDU in Sachsen-Anhalt deutlich stärker abschnitt. Denn dieses Mal fehlt der Kopf-an-Kopf-Effekt. Umso mehr kommt es für die Mehrheiten am Ende wohl auf das Ergebnis der kleineren Parteien an. Onni Thorau, Nachrichtenredaktion.
1: Rund 3 Stunden haben Kreml-Chef Wladimir Putin und die US-Vermittler Steve Witkoff und Jared Kushner in Moskau über den Ukraine-Krieg beraten. Jetzt reisen die Unterhändler weiter nach Kiew, wo sie von Präsident Volodymyr Zelensky empfangen werden.
3: In Moskau waren die Unterhändler schon 9-mal. Nach Kiew kommen sie zum 1. Mal. Das zeigt die Prioritäten der Amerikaner. Die Reise hat bestimmt auch mit den Wahlen in den USA im November zu tun. Dabei steht Trump unter Druck. Russland versucht, die Ukraine durch Bomben auf die Infrastruktur gefügig zu machen. Die Ukraine will mit Angriffen auf Russland die Kriegsmüdigkeit der Bevölkerung verstärken. Friedemann Kohler, Nachrichtenredaktion.
1: Es ist ein großer Schritt für Europas Raumfahrtindustrie. Die Spektrum-Rakete des deutschen Raumfahrtunternehmens ESA Aerospace ist bei ihrem 2. Testflug erfolgreich ins All gestartet und hat dabei Satelliten in die Erdumlaufbahn gebracht. Die Rakete hob gegen 22 Uhr vom norwegischen Weltraumbahnhof Andøya ab. Bundeskanzler Friedrich Merz sprach vom Beginn einer neuen Ära. Beim ersten Versuch im vergangenen Jahr war die Rakete nach 30 Sekunden abgestürzt. Und zum Sport. In der Fußball-Bundesliga hat der deutsche Meister FC Bayern überraschend die ersten Punkte in der laufenden Saison liegen gelassen. Die Münchner kamen bei Schalke 04 nicht über ein 0:0 hinaus. Außerdem spielten Mönchengladbach, Elversberg 3:4, Bremen-Leipzig 3:1, Paderborn-Freiburg 0:1, Dortmund-Hoffenheim 3:2 und Leverkusen besiegte Union Berlin mit 4:0. Zum Wetter. Die aktuelle Vorhersage des Deutschen Wetterdienstes. Im Nordosten ziehen einige dichtere Wolkenfelder durch. Ansonsten gibt es heute viel Sonne und nur wenige Wolken. Erst am Abend werden im westlichen Bergland einige Regenschauer erwartet. Bei Höchsttemperaturen heute zwischen 19 Grad an den Küsten und 29 Grad am Oberrhein.
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6: Vorsicht! Liebe macht Sie heute blind und lässt Sie den Partner so sehen, wie Sie ihn gerne hätten und nicht, wie er wirklich ist.
5: Stier.
6: Wenn Sie versuchen, hundertprozentig perfekt zu sein, setzen Sie sich nur unnötig unter Druck. Gelassen bleiben.
5: Zwillinge.
6: Ihre Ansichten klar zu äußern, fällt Ihnen heute ungewöhnlich leicht. Nutzen Sie dieses Potenzial und suchen Sie das direkte Gespräch.
5: Krebs.
6: Sie ziehen auffühlende Situationen an. Ordnen Sie Ihre Gedanken und gehen Sie strukturiert durch den Tag. Das kann helfen.
5: Löwe.
6: Sorgen Sie dafür, dass Sie nicht nur handeln, sondern auch etwas davon haben. Sie sind viel zu uneigennützig.
5: Jungfrau.
6: Ein bisschen Romantik und die Möglichkeit, Gefühle zu zeigen, würden Ihnen guttun. Der Abend wird intensiv.
5: Waage.
6: Sie sind ziemlich aufgekratzt und schnell bereit, die Stimmung in Ärger und Aggression umschlagen zu lassen. Halten Sie sich etwas zurück.
5: Skorpion.
6: Sie sind heute ausgesprochen zufrieden und gelassen. Nutzen Sie die gute Stimmung, um nahezu mühelos einige Pflichten zu erfüllen.
5: Schütze.
6: Harmonie und Selbstvertrauen, das sind die Stichworte des Tages. Sie erkennen, was Sie zutiefst bejahen und was Sie eine deutliche Abneigung spüren lässt.
5: Steinbock.
6: Helfen kann Spaß bereiten und viel zur eigenen Zufriedenheit beitragen. Sie sind heute für andere da.
5: Wassermann.
6: Die Launen Ihrer Mitmenschen kommen Ihnen heute in die Quere. Lassen Sie sich nicht runterziehen und behalten Sie Ihren positiven Kurs bei.
5: Fische.
6: Festhalten können Sie einen Menschen nicht. Diese Tatsache mag Ihnen heute in besonderem Ausmaß

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1: Ich bin David Büchner. In Sachsen-Anhalt wird heute ein neuer Landtag gewählt. Nicht nur bei uns, auch international wird das mit großem Interesse verfolgt. Im Mittelpunkt steht die Frage, wie stark die AfD abschneidet und ob sie erstmals in einem Bundesland an die Regierung kommt.
2: In den Umfragen lag die AfD zuletzt deutlich vor der CDU mit rund 20% Vorsprung. Und so war auch der Wahlkampf extrem polarisiert. Auf der einen Seite die AfD, die auf eine Alleinregierung hofft und die es auch in den ländlichen Gebieten geschafft hat, Hunderte bis Tausende Besucher zu ihren Veranstaltungen zu ziehen, die dann Spitzenkandidat Ulrich Siegmund frenetisch gefeiert haben. Und auf der anderen Seite aber auch Tausende Menschen, die wie gestern hier noch auf dem Magdeburger Domplatz für Demokratie und für Weltoffenheit demonstriert haben. Aus Magdeburg, Simon Krämer.
1: Rund 3 Stunden haben Kreml-Chef Wladimir Putin und die US-Vermittler Steve Witkoff und Jared Kushner in Moskau über den Ukraine-Krieg beraten. Putins außenpolitischer Sprecher nannte das Treffen anschließend konstruktiv, inhaltsreich und vertrauensvoll. Einzelheiten wurden nicht bekannt. Heute reisen die Unterhändler weiter nach Kiew, wo sie von Präsident Volodymyr Zelensky empfangen werden. Die Polizei fahndet weiter mit Hochdruck nach einem Mann, der Sabotageaktionen gegen das deutsche Stromnetz verübt haben soll. Sie hat ein Foto des 48-jährigen Verdächtigen veröffentlicht und bittet die Bevölkerung um Hinweise.
3: Ein Spezialeinsatzkommando hatte zwar den zu einer Art Wohnmobil umgebauten Lastwagen des Verdächtigen gefunden, ihn selbst aber nicht. Vorfälle gab es bislang in Brandenburg und Nordrhein-Westfalen. Neu hinzugekommen sind Funde nördlich von Bautzen in Sachsen. Dort sicherte die Polizei an 2 Stellen 4 unbekannte Sprengvorrichtungen. Die Hinweise auf mehrere Tatorte kamen aus den Bekennerschreiben des Gesuchten. In der Wohnung des Mannes fanden die Ermittler Sprengstoff. Thomas Bleskin, Nachrichtenredaktion.
1: Und zum Fußball. Für den FC Bayern München gab es den ersten Rückschlag in dieser Bundesliga-Saison. Die Mannschaft kam bei Aufsteiger Schalke 04 nicht über ein 0:0 hinaus. Zuvor hatte Neuling Elversberg mit einem 4:3 gegen Mönchengladbach den 2. Sieg gefeiert. Außerdem spielten Bremen-Leipzig 3:1, Paderborn-Freiburg 0:1, Dortmund-Hoffenheim 3:2 und Leverkusen besiegte Union Berlin mit 4:0. Zum Wetter. Die aktuelle Vorhersage des Deutschen Wetterdienstes. Heute gibt es neben einigen lockeren Wolken viel Sonne. Nur im Nordosten ziehen dichtere Wolkenfelder durch. Bei Höchsttemperaturen zwischen 19 Grad an den Küsten und sommerlichen 29 Grad am Oberrhein. Zum Start in die neue Woche klettern die Temperaturen morgen im Südwesten dann sogar bis auf 33 Grad. Auch im Norden wird es wärmer. In den meisten Regionen gibt es dazu einen Sonne-Wolken-Mix und es bleibt trocken.
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4: Ja, willkommen am ersten Herbstsonntag 2026. Die Laubsägearbeiten laufen. Dazu gibt's federweißer Flammkuchen. Und wer möchte, schneidet den Christstollen an oder legt Dominosteine auf das Wachstuch des Küchentisches. Und DJ Ötzi, der singt sein Leb, sodass Tausende antworten Kuchen. Und wir kümmern uns derweil um den Jahreswechsel. Ja, Silvester steht auch vor der Tür. Der Countdown läuft noch knapp 4 Monate bis zum großen Knall. 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Wir starten in die Stunde vor 9 mit Pia Sophie.

Tja, bereits 1975 gab es das Festival der Liebe mit Jürgen Markus. Ich war nicht dabei. Ich musste an dem Tag meine Rentenversicherungsscheine abgeben. War lustig. Alle dachten, ich wäre schon längst in Rente, ne? Und so hören Sie auch heute noch Musik und Schluss zum Wochenschluss. Nur so, nur hier bei Radio Paloma. 100% deutscher Schlager. Daran erkennen Sie uns ja sofort. Und es gibt auch heute wieder diverse Monologe und Dialoge. Bei Knut Ballnoweit war gestern ein Kollege von Infratest und fragte an der Haustür, sagen Sie auf einer Skala von 1 bis 10, wie sehr haben Sie als Mann in Ihrer Beziehung das Sagen? Und darauf Herr Ballnoweit, Schatz, darf ich an dieser Umfrage teilnehmen?

0: Hallo Paloma, 100% deutsche Schlager. Bei Volkswagen ist die Stimmung derzeit, sagen wir mal, nicht unbedingt auf Oktoberfest-Niveau. Die wirtschaftliche Lage ist angespannt. Sparprogramme und Stellenabbau sorgen bei vielen Beschäftigten für Sorgen und Gesprächsstoff. Aber eins ist offenbar auch in schwierigen Zeiten geblieben, die Lust, gemeinsam zu feiern. Denn trotz aller Herausforderungen wird im Unternehmen das Oktoberfest gefeiert mit Dirndl, Lederhose, Brezen und dem einen oder anderen Maß Bier. Heißt es für einen Abend raus aus dem Krisenmodus und rein in die Feststimmung. Denn vielleicht gilt gerade in schwierigen Zeiten ganz besonders, zusammen feiern kann man schließlich auch, wenn man sonst gerade nicht ganz so viel zu feiern hat. Und damit kommen wir zu einem Betriebsfest, Zulieferbetrieb, nette Mitarbeiter und Mitarbeiterinnen. Naja, und dann gibt es natürlich auch noch Rutschke und der muss ja wirklich erstmal eingestellt werden.
1: Passen Sie auf, Rutschke. Sie haben sich um diesen Posten beworben. Das ist gut. Sie bekommen bei uns ein sehr ordentliches Gehalt. Aber dafür müssen Sie natürlich auch ordentlich arbeiten.
2: Ha! Also dachte ich mir doch gleich, dass die Sache einen Haken hat.
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was für eine geile Zeit. Ben Zucker und DJ Ötzi, Radio Paloma, 100% deutsche Schlagermusik und Schluss zum Wochenschluss. Und ich dachte gerade so mit Blick auf die Firma vorhin, da sagte ein Mitarbeiter, merkwürdig, wie unwichtig deine Tätigkeit ist, wenn du um eine Gehaltserhöhung bittest und wie wichtig sie wird, wenn du einen Tag frei haben möchtest. Ja, da ist der Horst viel konsequenter, der sagte seinem Chef, entweder sie geben mir eine Gehaltserhöhung oder ich erzählte allen 500 Kollegen, ich hätte eine bekommen.

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2: So, also Netflix zieht die Preise an und ich meine, das hat bestimmt auch was damit zu tun, dass Netflix ja mittlerweile auch sehr viele Produktionen selber übernimmt und die Produktionen natürlich auch teurer werden. Also ich habe da jetzt, ich will jetzt niemanden beschuldigen, aber irgendwie ganz stark Bill Kaulitz im Verdacht.
3: Mache ich vielleicht hier und da eine kleine unüberlegte Investition? Vielleicht.
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0: Sehr gute Frage. Wahnsinn oder Liebe? Allerdings beides manchmal schwer voneinander zu trennen. Semino Rossi bei uns am Sonntagmorgen. Radio Paloma. 100% deutsche Schlager am 6. September. Und Sie hören Musik und Schluss zum Wochenschluss auf dem genau richtigen Sender. Und da gibt's um diese Zeit immer schon mal einen Klassiker hier bei Radio Paloma. Und falls Sie gerade frühstücken, guten Appetit. Und auch in den frühen Morgenstunden kommt es ja stets auf die ausgewogene Ernährung an. Und viele reichern ihr Müsli jetzt mit gemischten Nüssen an, die sie vorher im Biomarkt um die Ecke schadstofffrei gekauft haben.
1: Guten Tag. Könnte ich bitte 100 Gramm gemischte Nüsse haben?
2: Aber ja.
1: Ja, und passen Sie auf, dass nicht wieder so viele Kokosnüsse dabei sind, ja?
0: Ja, schon beim Einkauf immer gut aufpassen. Das gilt auch für die Zusammenstellung des Frühstücks. Und passend zum Frühstück haben wir Ihre Musik natürlich auch für die Schlagerzeit nach 9 zusammengestellt. Marianne Rosenberg werden wir kurz vor 10 in voller Länge dann hören und vor Freude auch auf den neuesten Schlager von Mariella Milana.
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0: So, und zur Abwechslung warten wir jetzt auf einen Partyschlager. Morgenstund hat Gold im Mund und in der Kehle. Jetzt beispielsweise von Robin Leon und die besungene Schöne ist mehr als Gold wert. Mona Lisa.
4: Ja.

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1: Ich bin David Büchner. In Sachsen-Anhalt haben die Wahllokale für die Landtagswahl geöffnet. Seit 8 Uhr können knapp 1,7 Millionen Wahlberechtigte ihre Stimme abgeben. Mit Spannung wird dabei erwartet, wie stark die AfD abschneidet.
2: Die vom Verfassungsschutz als gesichert rechtsextrem eingestufte AfD hat eine Alleinregierung zum Ziel erklärt. Laut letzter Umfragen wird es dazu aber nicht reichen. Demnach kann die Partei mit etwa 41% rechnen, die CDU lag bei 23%. Das BSW und die FDP werden vermutlich an der 5%-Hürde scheitern und damit den Sprung ins Parlament verpassen. Sachsen-Anhalt wird aktuell von einem Bündnis aus CDU, SPD und FDP regiert. Aus Berlin, David Riemer.
1: Kommt jetzt Bewegung in die Gespräche über ein Ende des Ukraine-Kriegs? Nach ihrem Treffen mit Kreml-Chef Wladimir Putin in Moskau reisen die US-Vermittler Steve Witkoff und Jared Kushner heute erstmals nach Kiew.
3: Die Gespräche hier in Moskau dauerten gut 3 Stunden. Der Kreml sprach anschließend von konstruktiven Unterredungen. Ergebnisse zu möglichen Schritten für ein Kriegsende in der Ukraine sind aber bisher nicht bekannt. Kreml-Chef Putin betonte vielmehr, er sei überzeugt, seine Kriegsziele zu erreichen. Die US-Gesandten Witkoff und Kushner besuchen nun erstmals überhaupt die Ukraine und treffen dort Präsident Zelensky. Aus Moskau, Ulf Mauder.
1: Es ist ein großer Schritt für Europas Raumfahrtindustrie. Die Spektrum-Rakete des deutschen Raumfahrtunternehmens ESA Aerospace ist bei ihrem 2. Testflug erfolgreich ins All gestartet und hat dabei Satelliten in die Erdumlaufbahn gebracht. Die Rakete hob gegen 22 Uhr vom norwegischen Weltraumbahnhof Andøya ab. Bundeskanzler Friedrich Merz sprach vom Beginn einer neuen Ära. Beim ersten Versuch im vergangenen Jahr war die Rakete nach 30 Sekunden abgestürzt. Und zum Sport. In der Fußball-Bundesliga hat der deutsche Meister FC Bayern am Abend überraschend die ersten Punkte in der laufenden Saison liegen gelassen. Die Münchner kamen bei Schalke 04 nicht über ein 0:0 hinaus. Zuvor spielten Leverkusen Union Berlin 4:0, Bremen Leipzig 3:1, Paderborn Freiburg 0:1, Dortmund Hoffenheim 3:2 und Mönchengladbach Elversberg 3:4. Zum Wetter. Die aktuelle Vorhersage des Deutschen Wetterdienstes. Heute gibt es neben einigen lockeren Wolken viel Sonne. Nur im Nordosten ziehen dichtere Wolkenfelder durch. Bei Höchsttemperaturen zwischen 19 Grad an den Küsten und sommerlichen 29 Grad am Oberrhein. Zum Start in die neue Woche klettern die Temperaturen morgen im Südwesten dann sogar bis auf 33 Grad. Auch im Norden wird es wärmer. In den meisten Regionen gibt es dazu einen Sonne-Wolken-Mix und es bleibt trocken.
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4: Und es wird jetzt wirklich allerhöchste Zeit für einen Satz, den ich seit 47 Jahren nur einmal jährlich und immer um diese Zeit ausspreche, auswendig. Nämlich, was dem einen sein Karl May, ist dem anderen sein September. Und damit sind wir drin im Herbst und zugleich im 9. Monat. Danke, Jacqueline. Unsere Volontärin ist aus dem Urlaub zurück und für die relevanten Geräusche wieder zuständig. Und wir haben es 9:00. Und das ist immer die Zeit, wo sich alle Paloma-Fans und Fansinnen freuen. Denn Silvester steht ja auch vor der Tür. Der Countdown, der läuft noch knapp 4 Monate. 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Und ich wollte gern ein Päuschen einlegen, aber Mariella fragt zu Recht, worauf

Marianne Rosenberg mit dem Wunschtitel aller Torwarte unserer Zeit beim Elfmeter. Geh vorbei! Radio Paloma, 100% deutscher Schlager. An dieser Stelle mal wieder ein kleiner Gänsehauteffekt. Die Post geht ab und ist auch da. Und das Schönste, Musik ist auch da. So.

0: Gut, nun singe bitte mal die Note C.
1: La.
0: Ja, ausgezeichnet. Und jetzt bitte mal die Note F.
1: La.
0: Ja, sehr gut. Und jetzt G.
1: Gern. Auf Wiedersehen.

0: Julia Lindholm mit einem vertonten, geflügelten Wort in neuer Anordnung. Nicht aufhören oder gehen, wenn es am schönsten ist, sondern bleiben. 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Und das lohnt sich ja auch. Hier bekommt der Schlagerfreund genauso wie die Schlagerfreundin alles, was wirklich relevant ist. Die neueste und beste Musik in wunderbarer, abwechslungsreicher Mischung. 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Danke, danke Jacqueline. Und es wird auch immer wieder etwas gewonnen in einer Stunde beim Radio Paloma Wochenendquiz. Und davor wird gespielt. Hier ein bisschen was zur Einstimmung. Klassisch wie auch das Wochenendquiz.
1: Gesellschaftsspiele. Aus der Reihe sinnvolle Freizeit. Es liegt dir an. Nein, es liegt an dir.
2: Heute
1: Kreuzworträtsel.
2: Christoph?
3: Ja, Hanni?
2: Christoph, irgendwas stimmt mit dem Kreuzworträtsel hier nicht so richtig.
3: Wie?
2: Nee, du, also als Schlafplatz mit 4 Buchstaben habe ich Büro eingetragen. Aber es müsste irgendwie mit Ed aufhören.
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Andrea Berg, Radio Paloma, 100% deutscher Schlager. Und ich denke gerade so bei mir, bei wem sonst? Heute kann ich wirklich prima rechnen. Der schlimmste Moment meiner Schulzeit war, als alle darüber diskutierten, ob das Ergebnis 6 oder 8 war und bei mir 753 rausgekommen ist. War

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0: Vincent und Tim, die neuen deutschen Schlager, auch im Duett bei uns. Immer zuerst 100% deutsche Schlager am 1. September, Sonntag des Jahres. In Musik und Schluss zum Wochenschluss bei Radio Paloma. Ja, und gleich wieder einmal erste Drittelpause. Und Sie merken es ja schon, Sie haben wieder mal alles richtig und alles sehr gut gemacht. Mit diesem Radio kann gute Laune orientiert rein gar nichts mehr schiefgehen. Und da freuen wir uns in der nächsten Stunde auch auf weitere Klassiker der kurzen Worte. Und einen haben wir schon jetzt und da geht's mal wieder um Vorurteile, auch kurz vor dem Mittagessen. Du sie.
1: Ja, Vati?
2: Sag mal, hast du dich denn nun endlich mal nach den Verhältnissen deines Verlobten erkundigt?
1: Aber ja, Vati, es sind durchweg alles nette, anständige Frauen.
0: Ach ja, die Susi ist absolut beruhigt. Wir freuen uns für sie und auch auf die Stunde nach 10, denn da geht es wirklich klassisch weiter.
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0: Ivo wieder einmal bei uns, dann kurz nach 10 und ganz aktuell freuen wir uns auf Neon.
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0: Ja, der Horst Höhlmann sagte beim Besuch seiner Tochter und deren Lebensgefährten in der neuen Wohnung, oh, ihr habt ja eine Waage im Flur stehen. Was dann geschah, war nicht schön für den Staubsaugerroboter. Erholung jetzt in Saint-Tropez.

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1: 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Widder.
2: Vorsicht! Liebe macht Sie heute blind und lässt Sie den Partner so sehen, wie Sie ihn gerne hätten und nicht, wie er wirklich ist.
1: Stier.
2: Wenn Sie versuchen, hundertprozentig perfekt zu sein, setzen Sie sich nur unnötig unter Druck. Gelassen bleiben.
1: Zwillinge.
2: Ihre Ansichten klar zu äußern, fällt Ihnen heute ungewöhnlich leicht. Nutzen Sie dieses Potenzial und suchen Sie das direkte Gespräch.
1: Krebs.
2: Sie ziehen aufwühlende Situationen an. Ordnen Sie Ihre Gedanken und gehen Sie strukturiert durch den Tag. Das kann helfen.
1: Löwe.
2: Sorgen Sie dafür, dass Sie nicht nur handeln, sondern auch etwas davon haben. Sie sind viel zu uneigennützig.
1: Jungfrau.
2: Ein bisschen Romantik und die Möglichkeit, Gefühle zu zeigen, würden Ihnen guttun. Der Abend wird intensiv.
1: Waage.
2: Sie sind ziemlich aufgekratzt und schnell bereit, die Stimmung in Ärger und Aggression umschlagen zu lassen. Halten Sie sich etwas zurück.
1: Skorpion.
2: Sie sind heute ausgesprochen zufrieden und gelassen. Nutzen Sie die gute Stimmung, um nahezu mühelos einige Pflichten zu erfüllen.
1: Schütze.
2: Harmonie und Selbstvertrauen, das sind die Stichworte des Tages. Sie erkennen, was Sie zutiefst bejahen und was Sie eine deutliche Abneigung spüren lässt.
1: Steinbock.
2: Helfen kann Spaß bereiten und viel zur eigenen Zufriedenheit beitragen. Sie sind heute für andere da.
1: Wassermann.
2: Die Launen Ihrer Mitmenschen kommen Ihnen heute in die Quere. Lassen Sie sich nicht runterziehen und behalten Sie Ihren positiven Kurs bei.
1: Fische.
2: Festhalten können Sie einen Menschen nicht. Diese Tatsache mag Ihnen heute in besonderem Ausmaß klar.

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1: Ich bin Babette Büchner. Schafft die AfD die absolute Mehrheit? In Sachsen-Anhalt wird heute ein neuer Landtag gewählt. Die Wahllokale haben seit 8 Uhr geöffnet und schließen um 18 Uhr. Nicht nur bei uns, auch international wird die Wahl mit großem Interesse verfolgt. Denn Umfragen zeigen, zum ersten Mal könnte die AfD, die in Sachsen-Anhalt vom Verfassungsschutz als rechtsextremistisch eingestuft wird, in einem Bundesland an die Macht kommen. Die US-Vermittler Steve Witkoff und Jared Kushner reisen heute zum ersten Mal zu Gesprächen nach Kiew. Gestern hatten sie mit Kremlchef Wladimir Putin über Friedenslösungen im Ukraine-Krieg gesprochen.
2: Die Gespräche hier in Moskau dauerten gut 3 Stunden. Der Kreml sprach anschließend von konstruktiven Unterredungen. Ergebnisse zu möglichen Schritten für ein Kriegsende in der Ukraine sind aber bisher nicht bekannt. Kremlchef Putin betonte vielmehr, er sei überzeugt, seine Kriegsziele zu erreichen. Die US-Gesandten Witkoff und Kushner besuchen nun erstmals überhaupt die Ukraine und treffen dort Präsident Zelensky. Aus Moskau, Ulf Mauder.
1: Ein bayerisches Raumfahrt-Startup hat geschafft, was bislang keinem kommerziellen Anbieter aus Europa gelungen ist. ESA Aerospace hat mit seiner Spektrum-Rakete beim 2. Testflug vom norwegischen Weltraumbahnhof Andøya Satelliten in die Erdumlaufbahn gebracht.
3: Beim ersten Versuch war nach gerade mal 30 Sekunden Schluss. Diesmal schaffte es die 28 Meter hohe Rakete bis ins All. An Bord 5 wissenschaftliche Satelliten und ein Experiment. Für Europa ist das mehr als nur ein Raumfahrterfolg. Viele europäische Satelliten fliegen bisher mit US-Raketen ins All. Diese Abhängigkeit soll verkleinert werden und weitere Raketen starten. ESA Aerospace-Chef Metzler sagt, Europa habe jetzt einen eigenen Zugang zum Weltraum. Zoe Tassovali, Nachrichtenredaktion.
1: Eigenständig agierende KI-Agenten des ChatGPT-Entwicklers OpenAI haben eine deutschsprachige Wiki-Seite in großem Stil für Absprachen untereinander missbraucht. Wie erst jetzt bekannt wurde, haben Forscher die rund 18.000 KI-Nachrichten schon im Frühjahr auf der Webseite DSE-Wiki entdeckt. Das Unternehmen bestätigte inzwischen, dass ihre Software dahinter steckte. Zum Wetter. Die aktuelle Vorhersage des Deutschen Wetterdienstes. Heute gibt es neben einigen lockeren Wolken viel Sonne. Nur im Nordosten ziehen dichtere Wolkenfelder durch. Bei Höchsttemperaturen zwischen 19 Grad an den Küsten und sommerlichen 29 Grad am Oberrhein. Zum Start in die neue Woche klettern die Temperaturen morgen im Südwesten dann sogar bis auf 33 Grad. Auch im Norden wird es wärmer. In den meisten Regionen gibt es dazu einen Sonne-Wolken-Mix und es bleibt trocken.
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4: Und da haben wir es kurz nach 10 und in einer knappen halben Stunde ist Halbzeit mit Quiz. Sie wissen schon, das Radio Paloma Wochenendquiz steht dann im Raum und Silvester steht auch vor der Tür. Der Countdown läuft noch knapp 4 Monate bis zum ganz großen Knall. 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Und hinein geht's auch in die rätselhafte Stunde mit Pauline. Ich ändere aus gutem Grunde meinen Gesichtsausdruck. Ich soll nicht so komisch gucken.

0: Andy Borg, was für ein Ohrwurm. Radio Paloma, 100% deutscher Schlager. Sie hören noch in der ersten Halbzeit des Herbstsonntags Musik und Schluss zum Wochenschluss. Und jetzt wird telefoniert.
1: Ja? Hier? Ja, ist gut. Ja, natürlich. Ja, in Ordnung. Wie? Tschüssi.
2: Wer war denn das, Hannelore?
1: Mein Mann. Er ist mit dir gerade kegeln gegangen.

0: 100% deutsche Schlager, Neon, die neuen deutschen Schlager bei uns immer zuerst, unverwechselbar Radio Paloma. Und genau so ist auch unser nächster Programmpunkt. Ich meine, das beliebte Radio Paloma Wochenendquiz. Sie wissen schon, richtige Leitung, richtiges Geld und richtiges Telefon und vor allem natürlich das Rätsels Lösung. Unsere Telefonnummer für alle, die gern mal was gewinnen wollen, die Spaß am Knobeln haben. Es ist und bleibt die, ich mach das ganz langsam, 01379 40 20 50, für 50 Cent aus allen deutschen Netzen. Und ich bin dann nach den 11 Uhr Nachrichten natürlich sehr gern wieder für Sie da. Dann unter vielem anderen unser Thema hohe Spritpreise, verbunden mit der Frage zum demokratischen Problemaustausch. Wenn man jetzt wegen der hohen Spritpreise demonstrieren, wählen oder sich ausweinen geht, ist man dann ein Spritpreisleugner oder ein Quertanker? Mehr dazu dann nach 11.
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1: Ja, ein schönes Wochenende, schönen Sonntagmorgen, hoffentlich ohne Sorgen. 100 Euro können Sie jetzt hier bei uns gewinnen, live, netto und steuerfrei. 100 Euro werden rausgehen. Dafür sagen Sie uns mal bitte, was hier rauskommt bei dieser Quizfrage.
2: Donalds Mutter hat 3 Söhne. Tick, Trick und...
1: Donalds Mutter hat 3 Söhne. Tick, Trick und... Wer es weiß, wählt bitte die 01379 40 20 50, denn es gibt 100 Euro zu gewinnen unter der 01379 40 20 50. 50 Cent aus allen deutschen Netzen und vorher noch ein paar Regeln. Mitmachen bitte ab 18, an Minderjährige werden keine Gewinne ausgezahlt. Jeder Anruf kostet 50 Cent aus allen deutschen Netzen. Bitte darauf achten, dass nicht jeder Anruf, der Kosten produziert, auch automatisch ins Studio gelangt. Gewinnchancen im Leitungsspiel 1 zu 200.000. Parallel dazu kann die Redaktion jederzeit ausgewählte Anrufer per Zufallsprinzip direkt ins Studio durchstellen. Die Teilnahmebedingungen sind auf unserer Homepage zu finden. Dort sind dann später auch alle Lösungen und Gewinner notiert und ein Spiel dauert maximal bis Sendungsende. 100 Euro gehen raus an diesem Sonntagmorgen. 100 Euro, wenn Sie wissen, was bei dieser Frage rauskommt. Donalds Mutter hat 3 Söhne. Tick, Trick und... Die Gewinnernummer zu uns ist die 01379 40 20 50. 01379 40 20 50. Für 50 Cent aus allen deutschen Netzen mit Leitung 3 kommen Sie live zu uns in die Show. Und Leitung 3 aktiviert hat mein Kollege Carsten. Ich grüße dich, guten Morgen.
3: Hallo, schönen Sonntag.
1: Ja, und wenn du jetzt noch sagst, wann das Geld heute auf dem Konto des Gewinners ist, dann kriegst du noch ein Bienchen.
3: Wunderbar, dann sage ich das mal ganz schnell. Heute Nachmittag ist das schon da und zwar per Echtzeitüberweisung, auch am Sonntag.
1: Hast du ganz toll gemacht. Bienchen für dich. Nachher gibt es auch noch Bienenstich. 01379 40 20 50.
3: Ah!
1: 01379 40 20 50. 50 Cent aus allen deutschen Netzen mit Leitung 3. Kommen Sie live zu uns in die Show. Wie in diesem Fall durchgestellt mit dem Chance-Button. Wer ist denn da? Hallo?
4: Ja, guten Morgen, der Matthias.
1: Mhm. Was kommt denn raus?
4: Donald.
1: Und damit 100 Euro gewonnen. Gratulation. Na, das ging schnell. Wir machen direkt weiter mit den nächsten 100 Euro, die Sie bei uns gewinnen können an diesem Sonntag. Die nächste Quizfrage steht in den Startlöchern. Was kommt hier raus?
2: 7 Heuhaufen und 11 Heuhaufen werden zusammengetragen. Wie viele Heuhaufen ergibt das?
1: Also 7 Heuhaufen und 11 Heuhaufen werden zusammengetragen. Wie viele Heuhaufen ergibt denn das? 7 und 11 Heuhaufen werden zusammengetragen. Wie viele Heuhaufen ergibt das? Ja, wer das weiß, nimmt sich gerne die nächsten 100 Euro mit unter der 01379 40 20 50. 50 Cent aus allen deutschen Netzen. Es ging ja wahnsinnig schnell gerade eben.
3: Ja eben, ich wollte gerade sagen, also Achtung, aufgepasst, das kann jetzt hier gleich schon wieder klingeln. Ne?
1: Na bitteschön, mit Leitung 3 kommen Sie auch direkt zu uns live in die Show. 7 Heuhaufen und 11 Heuhaufen werden zusammengetragen. Wie viele Heuhaufen ergibt das also? Kriegen wir hin, ganz schnell bitte. Silvia war schon mal in einer anderen Sendung da, sie meinte leider das. Was kommt raus bei diesen Heuhaufen?
5: Also wenn man 7 und 11 Heuhaufen zusammenträgt, dann müssen das 11 sein. Also die höhere Zahl.
3: Die höhere Zahl.
1: Da bin ich raus.
3: Nee, da bin ich auch raus. Das tut mir leid.
1: Silvia, ist nicht richtig. Nee. Die höhere Zahl. Silvia, warum die höhere Zahl?
3: Ich glaube, sie hat die Frage nicht ganz, nicht richtig verstanden.
1: Na doch, ich kann, oder wie sie drauf kommt, die höhere von den beiden Zahlen kann ja auch einen Sinn ergeben, in dem Fall aber leider nicht passend. Ne? Das ist haut nicht hin. Also.
3: Nein, genau. Also so ist es überhaupt gar nicht gemeint. Nicht zu kompliziert denken, bitte. Wir machen es auch ganz einfach. Ich verdopple 200 Euro jetzt.
1: So, gerne mitnehmen. Wie gesagt, bleibt dabei. Geld ist heute Nachmittag auf Ihrem Konto. Damit starten Sie die nächste Septemberwoche. Wenn ich 7 und 11 Heuhaufen zusammentrage, wie viele Heuhaufen ergibt denn das? 01379 40 20 50. 01379 40 20 50. 50 Cent aus allen deutschen Netzen. Silvia meinte 11. Und das haut nicht hin. Das hat jetzt nichts mit der höheren Zahl zu tun. Mit Leitung 3 kommen Sie zu uns live in die Show. Danke für die 200 Euro, die Garantie bleibt, Geld ist in wenigen Stündchen auf dem Konto, oder?
3: Das ist korrekt, also das ist betragsunabhängig. Alle Gewinne, die hier gemacht werden, gehen heute Nachmittag raus, sind heute Nachmittag auf dem Konto.
1: So, also SOS geht raus, es ist aktuell noch keiner da. Liebe Freunde, ich weiß, jetzt um diese Uhrzeit laufen auch im Fernsehen ganz andere Sachen. Wenn gerade jemand Radio hört und diese Frage auflösen kann, bitte jetzt zu uns kommen, weil aktuell ist noch keiner da. Ist ein bisschen schade. 7 Heuhaufen und 11 Heuhaufen werden zusammengetragen. Wie viele Heuhaufen ergibt das? 01379 40 20 50. 50 Cent aus allen deutschen Netzen. Also dürfen jetzt nicht alle Fernsehen gucken, weil sonst kommen wir hier nicht voran. Wir wollen gerne Geld verschenken, ne? Und das macht der Stefan Ross gerade um diese Zeit nicht. Ganz kurz, Frau Rabe meinte auch in einer anderen Sendung schon mal das. Wie viele Heuhaufen ergibt das denn in Summe?
5: Naja, 7 und 11 sind 18 Heuhaufen.
1: Ganz selbstverständlich, Carsten, ne?
3: Ja.
5: Ja.
3: Also, was soll ich sagen? Nein, es ist nicht richtig. Nein,
1: es stimmt nicht. Boah, nein, es ist
3: also,
1: ja, sag mal.
3: Nee. Also einfach nur plus, nein. Einfach nur plus rechnen, nee. Das bildlich vorstellen, bitte. Ah, es ist Sonntag, komm. 300 Euro, ich leg nochmal ein 100er drauf. 300 Euro.
1: 300 Euro werden jetzt rausgehen, garantiert. Wir brauchen bitte die richtige Lösung. Wenn jemand da ist, und heute sind weniger Leute da, weil natürlich, ne, laufen auch spannende Sachen im Fernsehen, aber jetzt brauchen wir gerade jemanden, der das Geld gewinnen möchte. Unter der 01379 40 20 50 Cent aus allen deutschen Netzen. 300 Euro werden rausgehen, wenn ich 7 und 11 Heuhaufen zusammentrage. Wie viele Heuhaufen ergibt das? 18 ist nicht richtig, aber ich verstehe, wie Frau Rabe auf 18 gekommen ist. Ach, Carsten.
3: Es gibt jetzt von mir einen Radiobonus.
1: Oh ja.
3: Weil Sie bei uns sind,
1: ja,
3: gebe ich Ihnen 400 Euro für die richtige Antwort.
1: 400 Euro bitte jetzt mitnehmen. Geld wird rausgehen. 01379 40 20 50. 01379 40 20 50. 50 Cent aus allen deutschen Netzen. Die Frage, sie lautet:
2: 7 Heuhaufen und 11 Heuhaufen werden zusammengetragen. Mhm. Wie viele Heuhaufen ergibt das?
1: Richtige Lösung bitte jetzt. Janina war auch schon mal in der vorherigen Sendung da. Sie meinte das.
6: Also, was kommt raus?
5: Na, 11 und 18 waren es ja nicht. Also bleiben ja nur noch 7.
6: 7 bleiben nur noch übrig. Also 7 Heuhaufen, ja, ist deine Lösung.
5: Genau.
6: Janina, ich glaube, da musst du dir die Frage echt nochmal anhören, weil das stimmt ja leider auch nicht. Es sind nicht 7 Heuhaufen.
3: Es ist ja auch nicht das Ausschlussverfahren.
1: Nein, bitte hinhören.
3: Das ist es doch auch nicht. Also das, man muss ja noch nicht mal Bauer sein, um das. Wenn sie zu Hause Dinge zusammenkehren, haben sie kleine Häufchen und nennen sie diese Häufchen zusammen. Ah, ich werde wahnsinnig. Das gibt's doch nicht. 500 Euro, komm jetzt wirklich. 500 Euro, wer hat's raus? Wer kann sich das vorstellen, wie es funktioniert? 500 Euro.
1: Jetzt redet der Carsten schon von Häufchen zusammenkehren. So weit ist es hier gekommen. 01379 40 20 50 01379 40 20 50 50 Cent aus allen deutschen Netzen. Geld wird rausgehen. Guckt gerade irgendwer nicht Fernsehen, sondern hört diesen Sender und will das Geld gewinnen. 7 Heuhaufen und 11 Heuhaufen werden zusammengetragen. Wie viele Heuhaufen ergibt das? Bitte eine Chance noch. Sebastian, der meinte in der vorhergehenden Sendung das. Sebastian, wir brauchen dringend eine richtige Lösung. Was kommt denn nun raus?
7: 4.
1: 4? Warte, 4 Heuhaufen meinst du?
7: 11 minus 7?
1: Das verstehe ich überhaupt nicht. Nee, das ist leider nicht richtig, Sebastian. Es tut mir leid. Das ist, also wenn es so weitergeht, lege ich auch noch ein Häufchen hin. Das ist ja Wahnsinn. Carsten, was machen wir?
3: Am liebsten würde ich es abbrechen, wirklich, dass wir das Geld mitnehmen und was anderes machen, aber das dürfen wir leider nicht. Also folgendes, ich lege jetzt nochmal ein 100er drauf. 600 Euro. Also wirklich, wenn 7 Heuhaufen und 11 Heuhaufen zusammenträgt, wie viele ergibt das dann?
1: Hört gerade irgendwer diesen Sender? Bitte jetzt parallel mit mir wählen, damit wir jetzt ein Klingeln bekommen unter der 01379 40 20 50 und Sie gewinnen 600 Euro jetzt unter der 01379 40 20 50. 50 Cent aus allen deutschen Netzen. Wenn ich die 7 und die 11 Heuhaufen zusammentrage, wie viele Heuhaufen ergibt das denn in Summe? Nicht 18, nicht 11, natürlich auch nicht 4 Heuhaufen. 600 Euro ist jetzt schon jemand da, Carsten.
3: Es ist noch keiner hier und ich mache es für Sie, weil heute Sonntag ist. 750 Euro gebe ich Ihnen. Wirklich letztes Wort. 750 Euro für die richtige Antwort. Das Geld ist heute Nachmittag bei Ihnen auf dem Konto.
1: Radio Paloma Wochenendquiz um 10.40 Uhr. Die Sendung ist gleich schon wieder zu Ende. Tut mir leid, dass es jetzt so weit gekommen ist. Hört gerade irgendwer diesen Sender und guckt nicht Fernsehen? Dann bitte jetzt, Sie haben echt eine 750 Euro Gewinnchance und die bekommen Sie gerade bei Stefan Ross nicht, aber wir brauchen bitte irgendwen, der das Ding hier auflöst unter der 01379 40 20 50. Es ist immer noch keiner da. Und jetzt immer noch keiner. Und in diesem Augenblick immer noch keiner. Unter der 01379 40 20 50. 50 Cent aus allen deutschen Netzen. So viele falsche Antworten, die wir da in der Vergangenheit gehört haben zu dieser Frage.
2: 7 Heuhaufen und 11 Heuhaufen werden zusammengetragen. Wie viele Heuhaufen ergibt das?
1: Carsten, lass uns die Frage bitte beenden. Was haben wir für Möglichkeiten?
3: Da gibt es eine Möglichkeit, dass es jetzt hier klingelt und dass jemand die richtige Antwort sagt. Was anderes können wir nicht machen. Wir brauchen jetzt jemanden, der es raus hat. Darum gebe ich eine weitere Leitung mit dazu. Ich verdoppele Ihre Gewinnchance. Jeder, der anruft, bekommt garantiert eine Leitung. Sie gehen hier nicht leer aus. Jeder bekommt eine Leitung. Mit Leitung 3 oder Leitung 6 sind Sie sofort bei uns. Doppelte Gewinnchance.
1: Wir drücken die Daumen. 10.41 Uhr. Liebe Regie, ich hab's verstanden. Der Kollege Harald Selke wartet auch schon wieder mit Musik und Stuss zum Wochenschluss. Bitte jetzt kein Stuss mehr, sondern die richtige Lösung unter der 01379 40 20 50. Die 750 Euro, sie werden rausgehen. Das ist keine Quatschveranstaltung. Es ist nicht Quatsch, dass jetzt zwei Studioleitungen geöffnet sind. Die 3 ist offen, die 6 ist offen. Es ist aber aktuell noch niemand da. Wenn ich 7 und 11 Heuhaufen zusammentrage, wie viele Heuhaufen ergibt das? Möchte irgendjemand 750 Euro jetzt bitte gewinnen? Dann bitte lösen Sie jetzt auf und gewinnen unter der 01379 40 20 50. 01379 40 20 50. 50 Cent aus allen deutschen Netzen. Ich verstehe das total. Wir laufen gerade gegen die letzte Sendung von Immer wieder sonntags. Und Stefan Ross, ist ein großes Ereignis. Aber ein großes Ereignis ist, dass gerade irgendwer 750 Euro gewinnen kann und noch keiner da ist, um das Ding hier aufzulösen, Carsten. Das ist ein Drama.
3: Ja, lassen Sie sich davon nicht ablenken, weil das hier ist jetzt wirklich wichtig. Jetzt geht's hier um diese 750 Euro, die heute Nachmittag auf Ihrem Konto sind. Wenn Sie die Antwort haben, dann sollten Sie jetzt diese Chance ergreifen. Ich verdopple Ihre Gewinnchance jetzt auch nochmal mit der 7 und der 9. Also holen Sie sich die Leitung 3, die 6, die 7 oder die 9. Irgendeine von diesen 4 sind bei uns. Vierfache Gewinnchance.
1: 4 Studioleitungen sind geöffnet. Oh Gott, wir haben es gleich. 10.43 Uhr. Die Sendung ist gleich zu Ende.
7: Hilfe!
1: Sendungsende naht. 01379 40 20 50. 01379 40 20 50. 50 Cent aus allen deutschen Netzen. Hartmut, ganz kurz, lass uns bitte noch auf dem Sender. Die Kollegen aus der Regie, die machen hier echt schon Stress. Was kommt raus bei dieser Quizfrage? Einer muss es doch wissen und einer wird es wissen für 750 Euro Garantiegewinn.
2: 7 Heuhaufen und 11 Heuhaufen werden zusammengetragen. Wie viele Heuhaufen ergibt das?
1: Frau Rabe war schon mal bei uns, meinte 18 Heuhaufen, das kommt nicht raus. Die 11 und die 7 werden bitte nicht zusammen addiert. Sebastian kam auf 4 Heuhaufen. Ich werde bis heute nicht verstehen, wie er da auf 4 gekommen ist. 750 Euro Garantiegewinn. Das Geld geht raus. Das haben sie sogar schon heute Nachmittag auf ihrem Bankkonto. Sie starten damit in die neue Woche. Ist jetzt schon jemand bereit zu gewinnen, Carsten?
3: Es ist noch keiner in den Leitungen. Und Sie bekommen gleich vom Adrian nochmal die Telefonnummer. Vorher gebe ich Ihnen jetzt noch eine 5. Gewinnchance mit dazu. Denn die Leitung 12 ist jetzt auch noch für Sie aktiviert. Ganz exklusiv. 5-fache Gewinnchance. 5 Gewinnleitungen führen zum Gewinn von 750 Euro. Und wenn Sie es raus haben, dann jetzt zum Telefon. Hier kommt die Telefonnummer.
1: 01379 40 20 50. Einer, der es raus hat, bitte jetzt durchwählen. 01379 40 20 50. 50 Cent aus allen deutschen Netzen. Nein, Harald, du musst noch warten. Ganz kurz. Bleib bitte noch ganz kurz draußen. Kollege möchte mit der Sendung weitermachen. Nee, ganz kurz.
3: Bitte. Ganz, wirklich ganz ruhig. Wir brauchen vorher noch einen Gewinner. Komm, deswegen mach ich mal ganz schnell 2 weitere Leitungen. Klar, die 16 und die 17. Jetzt machen wir die 7-fache Gewinnchance. Jetzt Achtung, bitte. Jetzt nicht schleifen lassen. Jetzt ist es wichtig, weil wir sind hier gleich auf den letzten 120 Sekunden unterwegs. Wir brauchen Sie jetzt hier.
1: 01379 40 20 50. 01379 40 20 50 50 Cent aus allen deutschen Netzen. 7 Heuhaufen und 11 Heuhaufen werden zusammengetragen. Wie viele Heuhaufen ergibt das? Die letzten 120 Sekunden SOS-Alarm. Wer gewinnt denn bitte? Also gewinnt überhaupt jemand? Gucken gerade alle. Stefan Ross, hört irgendwer diese Sendung? 01379 40 20 50. 01379 40 20 50. 50 Cent aus allen deutschen Netzen. Eine Person, die gerade nicht Stefan Ross guckt, die diesen Sender hört und diese Frage bitte auflösen kann. Es winken 750 Euro und zwar genau jetzt. Oh Gott, Carsten, die Sendung ist in wenigen Sekunden vorbei. Die drehen uns echt den Saft ab.
3: Die letzten 90 Sekunden. Ich gebe Ihnen ganz schnell nochmal drei Leitungen dazu. Die 23, 24, 25. Jetzt ist es soweit. Die zehnfache Gewinnchance. Jede Sekunde kann es klingeln. Der nächste Anruf kann es sein. Dann sind Sie das. Dann haben Sie die richtige Antwort. Dann kriegen Sie 750 Euro heute aufs Konto.
1: Das ist so krass. Sie starten damit in die nächste Septemberwoche mit. Einfach mal so. 750 Euro mehr auf Ihrem Bankkonto. Aber wir brauchen Sie jetzt unter der 01379 40 20 50. 01379 40 20 50. 50 Cent aus allen deutschen Netzen. Und wenn Sie gleich unsere Stimmen in Ihrem Telefon hören, dann legen Sie bitte nicht auf. Das letzte Mal die Frage, bei der wir so viele falsche Antworten gehört haben. Wer weiß warum, ich weiß es auch nicht.
2: 7 Heuhaufen und 11 Heuhaufen werden zusammengetragen. Wie viele Heuhaufen ergibt das?
1: 750 Euro mittlerweile Gewinnsumme. Die Sendung ist in wenigen Sekunden bereits zu Ende. Und Geschichte 01379 40 20 50. Wenn Sie gleich unsere Stimmen im Telefon hören, bitte nicht auflegen. Unter der 01379 40 20 50. 50 Cent aus allen deutschen Netzen. Wie viele Heuhaufen sind da am Ende zusammengetragen? Richtige Lösung bitte durchgestellt mit dem Chance-Button. Wer ist denn da? Hallo?
7: Angelika.
1: Angelika, hallo. Ihre Lösung bitte.
7: Ein Heuhaufen.
1: Es ist ein ganz großer Haufen und der macht Sie um 750 Euro reicher, Angelika. Herzlichen Glückwunsch.
7: Dankeschön.
1: Gern geschehen. Bleiben Sie bitte am Telefon.
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1: Ich bin Babette Büchner. Der Wahlkampf ist vorbei. Nun fällt die Entscheidung. In Sachsen-Anhalt wird heute ein neuer Landtag gewählt. Rund 1,7 Millionen Menschen sind aufgerufen, ihre Stimme abzugeben.
2: Die vom Verfassungsschutz als gesichert rechtsextrem eingestufte AfD hat eine Alleinregierung zum Ziel erklärt. Laut letzter Umfragen wird es dazu aber nicht reichen. Demnach kann die Partei mit etwa 41% rechnen, die CDU lag bei 23%. Das BSW und die FDP werden vermutlich an der 5%-Hürde scheitern und damit den Sprung ins Parlament verpassen. CDU-Mann Schulze will Ministerpräsident bleiben, für ihn wird sich die Frage nach möglichen Partnern stellen. Sachsen-Anhalt wird aktuell von einem Bündnis aus CDU, SPD und FDP regiert. Aus Berlin, David Riemer.
1: Während der US-Vermittlungsmission haben Russland und die Ukraine wie vereinbart die Hauptstädte Kiew und Moskau von Angriffen verschont. An anderen Stellen gab es aber auf beiden Seiten Attacken aus der Luft. Die ukrainischen Behörden meldeten mehrere Opfer. Die US-Vermittler Steve Witkoff und Jared Kushner werden heute zu ihrem ersten Besuch in Kiew erwartet. Gestern hatten sie in Moskau Kreml-Chef Wladimir Putin getroffen. Ein bayerisches Raumfahrt-Startup hat geschafft, was bislang keinem kommerziellen Anbieter aus Europa gelungen ist. ESA Aerospace hat mit seiner Spektrum-Rakete beim zweiten Testflug vom norwegischen Weltraumbahnhof Andøya Satelliten in die Erdumlaufbahn gebracht.
3: Beim ersten Versuch war nach gerade mal 30 Sekunden Schluss. Diesmal schaffte es die 28 Meter hohe Rakete bis ins All. An Bord 5 wissenschaftliche Satelliten und ein Experiment. Für Europa ist das mehr als nur ein Raumfahrterfolg. Viele europäische Satelliten fliegen bisher mit US-Raketen ins All. Diese Abhängigkeit soll verkleinert werden und weitere Raketen starten. Zoe Tassovali, Nachrichtenredaktion.
1: Am Flughafen der indonesischen Hauptstadt Jakarta sind wegen eines Vulkanausbruchs mehr als 200 Flüge gestrichen worden. Der Wind hat Vulkanasche vom rund 150 Kilometer entfernten Vulkan Anak Krakatau bis zum Flughafen gebracht. Unter den gestrichenen Flügen sind auch viele internationale Verbindungen, darunter nach Hongkong, Sydney oder Amsterdam. Zum Wetter. Die aktuelle Vorhersage des Deutschen Wetterdienstes. Heute gibt es neben einigen lockeren Wolken viel Sonne. Nur im Nordosten ziehen dichtere Wolkenfelder durch. Bei Höchsttemperaturen zwischen 19 Grad an den Küsten und sommerlichen 29 Grad am Oberrhein. Zum Start in die neue Woche klettern die Temperaturen morgen im Südwesten dann sogar bis auf 33 Grad. Auch im Norden wird es wärmer. In den meisten Regionen gibt es dazu einen Sonne-Wolken-Mix und es bleibt trocken.
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4: Ja, bin wieder da, pünktlich und gut gelaunt. Herzlich willkommen zur zweiten Halbzeit, kurz nach 11 haben wir's. Und bevor ich am heutigen Sonntag Prost Mahlzeit rufe, sage ich zwischendurch lieber mal Prosit Neujahr mit einem weihnachtlichen Dominosteinfest in der Hand. 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So, und der Dennis, ich meine konkret Dennis Wilms, ist bekanntlich ein außerordentlich kreativer Künstler und ganz klar, er hat bereits in seiner Kindheit Träume gehabt und da ist es doch nicht verwunderlich, wenn seine Fans hier und da mal fragen, Dennis, sag mal, wovon oder von wem träumst du? Jetzt folgt die Antwort.

Deutschland, Kaiser, Radio Paloma, 100% deutsche Schlager. Die vergangene Woche hat durchaus gut begonnen. Da hatten wir noch Sommer, also am Montag, das war der 31. August. Und an dem Tag wurde ein kleines Kätzchen aus einem Bagger gerettet und anschließend kurzerhand von der Baufirma in Ohio adoptiert. Inzwischen gehört es offenbar ganz offiziell zur Mannschaft, inklusive eigener Warnweste und Schutzhelm. Ich finde, das ist eine erstaunlich gute Karriereplanung für eine Katze. Passt zum nächsten Titel von Claudia Jung, Schicksal, Zufall oder Glück?

0: Ein Schuss, ein Treffer oder die Reise zum Mond, besungen von Adiama und Corbinian, Radio Paloma und 100% deutsche Schlager. Ja, Sie hören Musik und Schluss zum Wochenschluss und da ist es ja so eine richtig gute Tradition, erst recht, wenn der Mond zum Träumen einlädt, auch immer einmal Märchenhaftes zur Sprache zu bringen. Und da gibt es ja Geschichten, die nicht ganz so bekannt und beliebt sind wie das Rotkäppchen, das Schneewittchen oder auch der gestiefelte Kater. Kleiner Tipp zwischendurch für alle, man sollte Gretel wegen ihres Vornamens nicht hänseln, ja? Bitte merken und deshalb sei angemerkt, oft ist es ja in den Märchen so, dass jemand unschuldig in ein Verlies geworfen wird. Und das passiert ja nicht nur in Märchen. Denken Sie nur an den Grafen von Monte Cristo, der aber dann wie durch ein Wunder freikam und sehr, sehr reich wurde. Das sorgt für viele märchenhafte Erinnerungen. Und wir standen ja vor einigen Monaten oder, ja, sind es auch Jahre schon, da standen wir am Eingang eines märchenhaften Verlieses. Und da wird es wirklich mal Zeit, bei Wasser und Brot wieder einmal hineinzuschauen. Sie können mir da einfach furchtlos folgen.
1: Ich habe eine gute und eine schlechte Nachricht für Sie, Majestät.
2: Wirklich?
1: Ja, die gute. Im Palast hat sich jemand für Ihre Begnadigung ausgesprochen.
2: Wirklich?
1: Ja, die schlechte. Es war der Hofnarr.
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0: Norman Langens Isabella, Radio Paloma, 100% deutscher Schlager, zu genießen am ersten meteorologischen Herbst-Sonntagmorgen. Schön, dass wir das gemeinsam erleben. Und in Musik und Stuss zum Wochenschluss kann man ja wirklich so einiges erleben. Beispielsweise jetzt Adrian Marton an der Klarinette im Hintergrund. Ja, alle anderen auch werden sich jetzt freuen. Die Erkältungszeit, aber die meldet sich so langsam wieder an. Hören Sie mal.
1: Guten Tag.
2: Guten Tag.
1: Ich hätte gern so einen Hustensaft.
2: Hustensaft, ja, haben Sie denn ein Rezept? Ich meine, ich habe nämlich verschiedene Sorten hier.
1: Das ist schön, ja, Rezept habe ich nicht,
2: Ja.
1: Aber ich kann ja mal husten und dann hören Sie mal hin, welches so am besten passt.

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0: 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Viel Spaß beim Hören.
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0: Andreas Martin, was für eine schöne, wunderschöne Erinnerung. Ein bislang unveröffentlichtes und damit ganz neues Lied am 21. August erschienen und von uns sofort gespielt. Die neuen deutschen Schlager hier immer zuerst. Ja, Musik und Stuss zum Wochenschluss bei Radio Paloma. Was war denn noch? Ach ja, wir gucken mal wieder in die Chefetage.
1: Herr Direktor, da draußen steht ein Mann.
2: Ja, er soll warten. Bieten Sie ihm einen Stuhl an.
1: Ja, das habe ich schon, aber er will alle Möbel.
0: Ja, so ist das mit dem kleinen Finger. Sofort soll es die ganze Hand sein. Und jetzt der Blick in unseren musikalischen Fundus. Da gibt's ja die Kultschlager. Und nach 12 hören wir dann diesen hier mit Gigi Anderson.
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0: Auch schon wieder 21 Jahre her. Und wir bleiben aktuell gleich nach 12.
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0: Joelina Drews hören wir gleich nach 12 und wir schauen und hören 55 Jahre zurück. 8. Oktober 1971, Ursula von der Leyen feierte an diesem Tag ihren 13. Geburtstag und aus dem Radio hörte man eine tolle Melodie, die unzählige Male gecovert werden sollte. Toni Christi sang nicht nur, er strahlte bei der Frage, ist das der Weg nach Amarillo? Die Komposition von Nils Sedaka landete in vielen Ländern der Welt auf Platz 1 in den Hitparaden und wird bis heute weiter gecovert von Ross Anthony noch nicht, aber Roberto Blanco blieb 1971 dann 7 Wochen in den deutschen Charts.

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1: Ich bin Babette Büchner. Nach dem gescheiterten Drohnenangriff auf den Leipziger Flughafen will Bundesinnenminister Alexander Dobrindt offenbar die Abwehr verbessern. Die Bild am Sonntag berichtet unter Berufung auf sein Ministerium, dass unter anderem der Luftraum über kritischen Drehkreuzen, Flughäfen und Bahnhöfen durch neue schnell verlegbare Einheiten lückenlos vor Drohnen geschützt werden soll. Dobrindt sagte der Zeitung, dass er mit einer Zunahme solcher Vorfälle rechnet. Der Wahlkampf ist vorbei. Nun fällt die Entscheidung. In Sachsen-Anhalt wird heute ein neuer Landtag gewählt. In allen Umfragen lag die AfD deutlich vor der CDU von Ministerpräsident Sven Schulze.
2: Insgesamt treten 15 Parteien bei dieser Landtagswahl an. Aber die Frage, die die Menschen interessiert, ist vor allem, schafft es die AfD mit ihrem Spitzenkandidaten Ulrich Siegmund, der bei jeder Veranstaltung von hunderten Parteianhängern belagert wird für Selfies und Autogramme, schafft der es, die Mehrheit zu holen? Immerhin wird die Partei vom Verfassungsschutz als gesichert rechtsextrem eingestuft. Deswegen könnte die Regierungsbildung auch schwierig werden. Gewinnt die AfD nicht die absolute Mehrheit, könnte es heißen, alle anderen Parteien inklusive der Linken gegen die AfD. Aus Magdeburg, Simon Krämer.
1: Die US-Vermittler Steve Witkoff und Jared Kushner werden heute zum ersten Mal in Kiew erwartet. Gestern hatten sie mit Kreml-Chef Wladimir Putin über Friedenslösungen im Ukraine-Krieg gesprochen.
3: Die Gespräche hier in Moskau dauerten gut 3 Stunden. Der Kreml sprach anschließend von konstruktiven Unterredungen. Ergebnisse zu möglichen Schritten für ein Kriegsende in der Ukraine sind aber bisher nicht bekannt. Die US-Gesandten Witkoff und Kushner besuchen nun erstmals überhaupt die Ukraine und treffen dort Präsident Zelensky. Dafür gilt eine Feuerpause, allerdings begrenzt auf Kiew. Ansonsten gingen die gegenseitigen Angriffe weiter. Aus Moskau, Ulf Mauder.
1: Nach mehreren Sabotageaktionen gegen das deutsche Stromnetz geht die Suche nach dem 48 Jahre alten Tatverdächtigen weiter. Ein Sprecher der Kölner Polizei sagte am Morgen, dass mehrere Hinweise eingegangen seien. Denen gehe man jetzt nach. Die Ermittler hatten gestern einen Fahndungsaufruf mit 2 Fotos des Verdächtigen veröffentlicht. Zum Wetter. Die aktuelle Vorhersage des Deutschen Wetterdienstes. Heute gibt es neben einigen lockeren Wolken viel Sonne. Nur im Nordosten ziehen dichtere Wolkenfelder durch. Bei Höchsttemperaturen zwischen 19 Grad an den Küsten und sommerlichen 29 Grad am Oberrhein. Zum Start in die neue Woche klettern die Temperaturen morgen im Südwesten dann sogar bis auf 33 Grad. Auch im Norden wird es wärmer. In den meisten Regionen gibt es dazu einen Sonne-Wolken-Mix und es bleibt trocken.
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4: Mahlzeit allerseits, kurz nach 12 haben wir es. Schön, dass Sie vollzählig versammelt sind. Silvester steht vor der Tür. Ich sag das mal sehr früh und zugleich sicherheitshalber, dass dann niemand erstaunt ist, wenn alle Prosit Neujahr rufen. 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Und jetzt mit Joelina Drews Start in die Stunde, bis es dann 13 Schlangen wird. Durch und durch, liebevolle Tochter. Und durch ist ja auch der Titel des schönen Liedes. Und jetzt hören wir's.

0: Vanessa Mai kürzlich in den Medien mit einem Mini-Rock, der als der kürzeste aller Zeiten beschrieben wurde. Eben bei uns stimmgewaltig und überzeugend. Radio Paloma, Sie hören bei uns 100% deutsche Schlager. Und jetzt eine schöne Albany-Cover-Version, na klar, von Ross Anthony.
1: Dies ist Gordon Mackenzies Lied. Sein Lied von Albany, dem stolzen Schloss seines Clans.

0: 100% deutsche Schlager, Vincent Groß und die Esteriore Brazzers, Radio Paloma und jeden Sonntag Musik und Stutz zum Wochenschluss. Ja, mir ist gerade so, als wäre es gestern gewesen. Und falls Sie gerade an schnelle Mittagessen denken, wie wäre es denn mit Maultaschen? Hm? Die haben übrigens nichts mit Maul oder Tasche zu tun. Die besonders im Schwäbischen geschätzten Teigtaschen wurden der Legende nach im Zisterzienserkloster Maulbronn erfunden, von dem sie den Namen haben. Sie sind mit Brät, mit Spinatzwiebeln und eingeweichten Brötchen gefüllt, wobei auch weitere Zutaten wie Schinken oder Bratenreste gern verarbeitet werden. Und die Maultaschen werden auch Herrgott Bescheißerle genannt. Ja, die Maultaschen tragen diesen humorvollen Namen, weil sich in ihnen Fleisch verstecken und während der Fastenzeit unauffällig verzehren lassen konnte. Das ist doch ganz verständlich, oder? Und das lässt sich auch gut merken. Und noch was am Rande, deshalb nicht mitschreiben. Eine mögliche andere Herkunft lässt sich aus ihrer Verwandtschaft zu Ravioli erklären. In der Nähe des Klosters Maulbronn lebten ja einst Glaubensflüchtlinge aus Norditalien, die neben der Kartoffel auch die Maultasche ins Schwäbische gebracht haben könnten. Mit Tasche oder Maul, wie gesagt, hat das rein gar nichts zu tun. Ich könnte jetzt noch ganz viel erzählen. Ich war damals eine wirklich ganz verrückte Zeit und ich war damals irgendwie sehr beeindruckt. Ne? Aber an Tisch 11 bei uns in unserer Kantine gibt es, glaube ich, tatsächlich eine Beschwerde.
1: Herr Ober?
2: Ja, meine Dame.
1: Herr Ober, bringen Sie mir bitte einen neuen Teller. Dieser hier, der ist ja völlig nass.
2: Meine Dame, der Teller ist nicht nass. Das ist die Suppe.
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0: Vanessa Neigert, bekannt und unvergessen als mutige Schlager-Interpretin bei Deutschland sucht den Superstar. Das hat sie damals wirklich richtig gut gemacht und jetzt freuen wir uns, auch diesen Titel, ihren Titel zuerst vorgestellt zu haben. Die neuen deutschen Schlager bei uns immer zuerst. Radio Paloma 100% deutscher Schlager. Und gleich gibt's hier ein paar Tipps. Danach Chris Roberts. Vorher schnell noch das, ein Klassiker.
1: Guten Tag.
2: Hey, guten Tag.
1: Sagen Sie, wo gibt's denn hier in Ihrem schicken Reisebüro Fahrkarten, Fräulein?
2: Oh, das heißt nicht Fahrkarten, sondern Billets.
1: Oh ja, richtig, ja. Natürlich, ja. Ja, natürlich. Wo kann ich bitte schön hier Billets kaufen?
2: Na, gleich da vorne, am Fahrkartenschalter.
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0: ja sowas von blond. Blonder geht es nicht. Brinky hat damals nicht nur eine goldene Haarfarbe geehrt und ihr ein Denkmal im deutschen Schlager errichtet. So ist das in der Kultschlagerzeit. 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So, und jetzt schauen wir mal auf den Aufschwung in der deutschen Wirtschaft. Moment, ist noch nicht da. Also es gibt ja Leute, die genau wissen, woran alles liegt und wer da Schuld hat. Allerdings sage ich jetzt mal nichts, die das können, die sollen ja heute gewählt werden. Und das entbehrt ja nicht einer gewissen Komik, ja? Wir schauen mal in einen Handwerksbetrieb.
1: Und ich muss Sie, Zipke, dringend bitten, keinem, aber auch wirklich keinem Menschen zu sagen, welches Gehalt ich Ihnen zahle.
2: Keine Angst, Chef.
1: Ja.
2: Ich schäme mich ja genauso wie Sie.
0: Ja, und auch da liegt der Hase im Pfeffer. Und an dem Hasen und auch an dem Pfeffer sind bei aller Schärfe nicht immer die Politiker schuld, liebe Leute. Ganz kurze Pause. Jetzt aber schauen wir erstmal wie gewohnt locker und leicht auf das Geschehen nach 1. Und da habe ich natürlich die schönsten Kultschlager zu bieten.
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0: Roland Kaiser, auch er seit Jahrzehnten unverwechselbare Fachkraft in Diensten des deutschen Schlagers. Und die aktuellen Hits, die haben wir natürlich zum zweiten Nachtisch auch dabei.
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0: Kerstin Ott, apropos Nachtisch, auch bei den Blaschinskis geht's in der Küche so richtig rund. Und Herr Blaschinski erzählte mir erst kürzlich, meine Oma sagte, wenn es beim Kochen misslingt, mach halt ein Kompott draus. Heute gibt's Rindskompott mit Pommeskompott und Salatkompott. Und dann rette mich, wer kann.
5: Rett

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1: Ich bin Babit Büchner. Nach dem gescheiterten Drohnenangriff auf den Flughafen Leipzig-Halle will Innenminister Alexander Dobrindt die Abwehr offenbar deutlich ausbauen. Der Bild am Sonntag sagte er, dass er mit einer Zunahme solcher Vorfälle rechnet. Deutschland könne sich aber dagegen schützen.
2: Dobrindts Pläne gehen ziemlich weit. Mobile Einheiten sollen Drohnen über Flughäfen, wichtigen Verkehrsknoten und dem Berliner Regierungsviertel abfangen können. Und weil Behörden und Unternehmen täglich hunderte Cyberattacken erleben, plant das Innenministerium einen sogenannten Cyberdome, also ein Netz aus digitalen Sensoren, das Hackerangriffe möglichst früh erkennt und abfängt. Zoe Tassovali, Nachrichtenredaktion.
1: In Sachsen-Anhalt wird heute ein neuer Landtag gewählt. Nicht nur bei uns, auch international wird die Wahl dabei mit großem Interesse verfolgt. Im Mittelpunkt steht die Frage, wie stark die AfD abschneidet und ob sie erstmals in einem Bundesland an die Regierung kommt.
3: In den Umfragen lag die AfD zuletzt deutlich vor der CDU und so war auch der Wahlkampf extrem polarisiert. Auf der einen Seite die AfD, die auf eine Alleinregierung hofft und die es auch in den ländlichen Gebieten geschafft hat, hunderte bis tausende Besucher zu ihren Veranstaltungen zu ziehen, die dann Spitzenkandidat Ulrich Siegmund frenetisch gefeiert haben. Und auf der anderen Seite aber auch tausende Menschen, die wie gestern hier noch auf dem Magdeburger Domplatz für Demokratie und für Weltoffenheit demonstriert haben. Aus Magdeburg Simon Krämer.
1: Nach mehreren Sabotageaktionen gegen das deutsche Stromnetz geht die Suche nach dem 48 Jahre alten Tatverdächtigen weiter. Ein Sprecher der Kölner Polizei sagte am Morgen, dass Hinweise eingegangen seien, denen gehe man jetzt nach. Die Ermittler hatten gestern einen Fahndungsaufruf mit zwei Fotos von ihm veröffentlicht. Der Mann soll sich in Briefen zu den Angriffen in Brandenburg, Nordrhein-Westfalen und Sachsen bekannt haben. Steigende Temperaturen führen dazu, dass die Pflanzenwelt in europäischen Gebirgen artenreicher wird. Allerdings gibt es auch Verlierer, haben Wissenschaftler der Universität Wien nachgewiesen. Sie haben in einer Studie, die im Fachmagazin Science veröffentlicht wurde, 72 Berggipfel untersucht. Das Ergebnis? Es siedeln sich immer mehr neue Arten an. An kühlere Standorte angepasste Pflanzen verschwinden jedoch. Zum Wetter. Die aktuelle Vorhersage des Deutschen Wetterdienstes. Auch heute Nachmittag gibt es viel Sonnenschein. Dichtere Wolkenfelder ziehen nur im Nordosten durch. Bei Höchsttemperaturen zwischen 19 Grad an den Küsten und 29 Grad im Südwesten. Zum Start in die neue Woche kann es dann vor allem im Süden und in der Mitte morgen einige kurze Regenschauer geben. Auch am Alpenrand kann es nass werden. Bei dann 20 bis 33 Grad maximal mit den höchsten Werten am Oberrhein.
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4: Ja, ganz klar, 13 hat's geschlagen. Erster meteorologischer Herbstsonntag und irgendwie steht da jemand vor der Tür. 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Und jetzt nicht nur ein Lied von Andrea, nein, wir hören im neuen Gewand einen der größten und schönsten deutschen Schlager, Andrea Berg.

Roland der Kaiser, Sie hören rund um die Uhr Radio Paloma 100% deutsche Schlager und ich entdeckte heute nördlich von mir in der S-Bahn eine langjährige Bekannte, das war so Höhe Berlin-Friedrichsfelde, also ein Tierparknähe war es und wir unterhielten uns sehr nett und irgendwie muss ich sie doch sehr ungewöhnlich angeschaut haben, aber plötzlich sagte sie zu mir, ich würde ja nicht sagen, dass ich heute große Augenringe habe, aber mir hat gerade ein Panda-Bär hinterher gepfiffen.

0: Sehr originell, Kerstin Ott, das ist sie ja nun sowieso, aber man kann es nicht oft genug sagen. Radio Paloma, 100% deutsche Schlager. Und ich frage mal in die Runde, wer von Ihnen und euch hat 14 Jahre nach dem Zweiten Weltkrieg schon Radio gehört? Hände mal kurz hoch, ne? Keine Kraft? Na, macht ja nichts, ne? Aber in diesem Jahr, 1959, herrschte eine unglaubliche Aufbruchsstimmung links und rechts der Elbe. Man hatte nicht viel, aber durchaus gute Laune, vielleicht auch deshalb, ja. Und das Jahr war geprägt von Annäherung zwischen Ost und West und gegenseitigen Besuchen im friedlichen Wettstreit um die Eroberung des Weltalls. Da schickten die Sowjets eine Rakete zum Mond, die Bilder von der Rückseite des Erdtrabanten machte. Ja, und einige sagten, die Russen haben den Mond rot angestrichen. Die Amis meinten, ach, das macht nichts, wir fahren hoch und schreiben Coca-Cola drauf. So war das damals, ja. Und es wurde auch herzlich gelacht. Dank Herrn Gruczynski, ganz kluger Kopf, gibt's heute ja noch mehr als damals.
1: Gruczynski? Wie bitte? Sagen Sie mal, also bei Ihnen piept's wohl, ja? Ich bin doch nicht der Wetterdienst.
2: Wer war denn dran?
1: Ach, irgend so ein Heini, der wollte wissen, ob es heute sturmfrei ist.
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Und wir eilen mit Alessa in das Musik- und Schlussfinale. Radio Paloma, 100% deutscher Schlager. Und falls Sie, liebe Hörer und Hörerinnen, heute noch mit einer lieben Freundin oder der Gattin spazieren gehen möchten, kleiner Tipp am Rande. Es ist völlig egal, wie lange Ihre Freundin zum Anziehen braucht. Wenn Sie Ihre Schuhe noch nicht anhaben, wenn Sie dann gemeinsam los wollen, dann sind Sie schuld.

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Matthias Reim, was für ein grandioser Abschluss dieser Ausgabe von Musik und Schluss zum Wochenschluss einfach mit Köpfchen. 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So, und jetzt freue ich mich auf Sonntagnachmittagsprogramm, denn gleich ist unsere Caro zur Stelle. Sie hat ihre und auch eure Musik dabei, beispielsweise Kultschlager vom Feinsten. Tommy Steiner werden wir hören und wir haben auch das Neueste von heute immer dabei. Wir freuen uns auf Vanessa Mais' Fall in Love. Und wenn ich fall, dann fall ich am liebsten in Love mit dir. Von unten nach oben will ich sie spüren. Und jetzt heißt es, Harald geht, Caro kommt. Das wird wieder ein richtig schöner Sonntagnachmittag und danach gibt's wieder die schönste Wiederholung am Sonntag, die Schlager der Woche mit unserem Feierabend-Showmaster, mit Adrian Marton. Freue ich mich riesig drauf. Ja, und Musik und Schluss zum Wochenschluss gibt es wieder am 13. September, also nächsten Sonntag. Hier hat jemand ein Brotmesser hingelegt. Ach so, ja, klarer, guter Hinweis. Abschied ist ein scharfes Schwert. Alles Roger. Tschüss, ihr und euer Harald Selke.

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1: Ich bin Thomas Bleskin. Im Ringen um ein Ende des Ukraine-Kriegs sind die US-Unterhändler Witkow und Kushner erstmals in Kiew eingetroffen. Dort ist ein Treffen mit Präsident Zelensky geplant. Gestern hatten beide in Moskau fast 3 Stunden mit Kreml-Chef Putin gesprochen. Zelensky erklärte, die Ukraine sei zu konstruktiven Gesprächen bereit, brauche aber Sicherheitsgarantien und eine würdige Nachkriegsordnung. Die Erwartungen an die neuen US-Vermittlungsbemühungen sind in Kiew und Moskau allerdings gering. Heute wird in Sachsen-Anhalt ein neuer Landtag gewählt. Knapp 1,7 Millionen Menschen sind zur Stimmabgabe aufgerufen, noch bis 18 Uhr. Im Fokus steht die AfD mit Spitzenkandidat Ulrich Siegmund.
2: Insgesamt treten 15 Parteien bei dieser Landtagswahl an. Aber die Frage, die die Menschen interessiert, ist vor allem, schafft es die AfD mit ihrem Spitzenkandidaten Ulrich Siegmund, der bei jeder Veranstaltung von hunderten Parteianhängern belagert wird für Selfies und Autogramme, schafft der es, die Mehrheit zu holen? Immerhin wird die Partei vom Verfassungsschutz als gesichert rechtsextrem eingestuft. Deswegen könnte die Regierungsbildung auch schwierig werden. Gewinnt die AfD nicht die absolute Mehrheit, könnte es heißen, alle anderen Parteien inklusive der Linken gegen die AfD. Simon Kremer, Magdeburg.
1: Nach dem gescheiterten Drohnenangriff auf den Leipziger Flughafen plant die Bundesregierung einen besseren Schutz vor solchen Vorfällen. Bundesinnenminister Alexander Dobrindt rechnet mit einer Zunahme der Attacken. Russlands hybride Angriffe seien tägliche Realität, so der CSU-Politiker.
3: Dobrindts Pläne gehen ziemlich weit. Mobile Einheiten sollen Drohnen über Flughäfen, wichtigen Verkehrsknoten und dem Berliner Regierungsviertel abfangen können. Auch Stromanbieter, Wasserwerke oder Rüstungsfirmen sollen mehr Möglichkeiten bekommen, selbst gegen Drohnen vorzugehen. Und weil Behörden und Unternehmen täglich hunderte Cyberattacken erleben, plant das Innenministerium einen sogenannten Cyberdome, also ein Netz aus digitalen Sensoren, das Hackerangriffe möglichst früh erkennt und abfängt. Zoe Tassovali, Nachrichtenredaktion.
1: Die Polizei sucht weiter nach einem 48-Jährigen aus dem Ruhrgebiet. Er soll hinter mehreren Sabotageakten gegen das deutsche Stromnetz stecken. Die Fahndung läuft, sagt die Kölner Polizei. Hinweise seien eingegangen, denen gehe man nach. In seiner Wohnung in Gevelsberg hatten die Fahnder Sprengstoff gefunden. Zum Wetter, die aktuelle Vorhersage des Deutschen Wetterdienstes. Insgesamt freundlich, dichtere Wolkenfelder ziehen nur im Nordosten durch, bei Höchsttemperaturen zwischen 19 Grad an den Küsten und 29 Grad im Südwesten. Zum Start in die neue Woche kann es dann vor allem im Süden und in der Mitte einige kurze Regenschauer geben, bei dann 20 bis 33 Grad maximal, mit den höchsten Werten am Oberrhein.
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4: Einen wunderschönen Sonntag. Ja, der September ist ja schon da und ich finde, damit darf man ja auch schon so langsam darüber sprechen, wie wir dieses Jahr eigentlich beenden wollen. 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

Tommy Steiner hier auf Radio Paloma, 100% deutscher Schlager. Ja, erinnern Sie sich eigentlich noch an Angelina Jolie als Lara Croft? Tom Ryder bekommt jetzt ein neues Leben, allerdings gab es da einige Probleme am Set. Mehr dazu gibt es gleich. Vorher Julian Reim mit Gravitation.

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0: Vanessa Mai mit ihrem neuen Titel Ich fall in love hier auf Radio Paloma. 100% deutscher Schlager, denn denken Sie daran, die neuen deutschen Schlager, die hören Sie bei uns immer zuerst. Können Sie sich noch an diesen Film hier erinnern? Angelina Jolie als Lara Croft im Tomb Raider. Also das war ja Anfang der 2000er. Sie war damals mit ihren zwei Pistolen, mit diesem langen Zopf und natürlich jeder Menge Action kaum zu übersehen. Fakt ist, Lara Croft bekommt ein neues Leben, ja? Also für eine neue Tomb Raider-Serie steht diesmal aber Sophie Turner vor den Kameras. Wie sich herausgestellt hat, verlaufen die Dreharbeiten aber alles andere als reibungslos, denn im März musste die Produktion für rund 2 Wochen pausieren. Turner hatte sich nämlich verletzt und litt unter ziemlich starken Rückenschmerzen. Und jetzt wurde aber auch noch bekannt, dass die Produktion Ärger mit dem britischen Arbeitsschutz hatte. Bei den Arbeiten an den Kulissen und auch an den Requisiten soll es wohl nämlich, ja, dazu gekommen sein, dass vorgeschriebene Schutzmaßnahmen mit Umgang mit bestimmten Chemikalien, beziehungsweise um genau zu sein, mit Lacken, nicht ausreichend eingehalten worden sind. Die Mängel wurden natürlich inzwischen behoben. Aber wann wir dann Sophie Turner als die neue Lara Croft endlich sehen können, das steht noch nicht fest. Ich bin jedenfalls ziemlich gespannt, ob sie für eine neue Generation dann natürlich genauso zu der Lara Croft wird, wie es Angelina Jolie damals für viele von uns war. Da müssen wir uns wohl überraschen lassen.
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Eloy de Jong und Ross Anthony mit viel mehr als das Beste hier auf Radio Paloma, 100% deutscher Schlager. Heute im Fernsehgarten war ja Charlene zu Gast. Das Motto war heute Powergarten. Und wir hören sie jetzt auch mit Du willst es doch auch.

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0: Schönen Sonntagnachmittag mit Radio Paloma, 100% deutscher Schlager. Es ist kurz vor 15 Uhr, das heißt, gleich kommen hier die Nachrichten natürlich mit all dem, was heute so wichtig ist in Deutschland und auf der Welt. Ja, und danach gibt es Kultschlager, wie unter anderem den hier von Juliane Werding. Natürlich auch Aktuelles wie von den Rodensteinern.
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0: Und noch mehr Abwechslung, die gibt es jetzt mit Tim Peters. Ich liebe dich immer noch.
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1: Ich bin Thomas Bleskin. Die US-Unterhändler Witkow und Kushner sind erstmals in Kiew eingetroffen, um über ein Ende des Ukraine-Kriegs zu sprechen. Die beiden treffen sich heute mit Präsident Zelensky.
2: Der ukrainische Präsident Zelensky begrüßte die Amerikaner unter freiem Himmel vor der Sophienkathedrale. Auf dem Platz stehen viele Erinnerungsfotos an ukrainische Soldaten. Lange haben Witkow und Kushner gezögert, überhaupt die Reise nach Kiew zu machen. In Moskau waren sie viel öfter und auch am Vortag haben sie im Kreml mit Wladimir Putin gesprochen. Allerdings erwarten derzeit weder Moskau noch Kiew eine erfolgreiche Vermittlung der Amerikaner. Jede Seite will die andere militärisch unter Druck setzen. Friedemann Kohler, Nachrichtenredaktion.
1: Schafft die AfD die absolute Mehrheit? In Sachsen-Anhalt wird heute ein neuer Landtag gewählt. Die Wahllokale haben seit 8 Uhr geöffnet und schließen um 18 Uhr. Nicht nur bei uns, auch international wird die Wahl mit großem Interesse verfolgt.
3: Politisch könnte dieser Wahlabend einiges durcheinanderwirbeln. Die AfD geht als klarer Favorit ins Rennen. In der letzten Umfrage lag sie bei 41%, die CDU bei 23%. Aber selbst wenn die AfD stärkste Kraft wird, ist völlig offen, wer regieren kann. Alle anderen Parteien schließen eine Koalition mit ihr aus. Und AfD-Spitzenkandidat Siegmund sagt selbst, er will nur mit absoluter Mehrheit Regierungschef werden. CDU-Ministerpräsident Schulze hofft deshalb auf ein starkes Ergebnis seiner Partei. Mit einem vorläufigen Endergebnis wird erst am frühen Montagmorgen gerechnet. Zoe Tassovali, Nachrichtenredaktion.
1: Nach mehreren versuchten Sabotageangriffen auf das deutsche Stromnetz sucht die Polizei am Hambacher Forst bei Kerpen mit einem Großaufgebot nach einem 48-jährigen Tatverdächtigen. Nach Angaben der Kölner Polizei wird nach dem Mann selbst oder Spuren von ihm gefahndet. Er soll Bekennerschreiben verschickt haben, die auf Täterwissen hindeuten. Bei einer Durchsuchung seiner Wohnung in Gevelsberg war zuvor Sprengstoff entdeckt worden. Steigende Temperaturen seit den 80er Jahren führen dazu, dass die Pflanzenwelt in europäischen Gebirgen artenreicher wird. Allerdings gibt es auch Verlierer, haben Wissenschaftler der Universität Wien nachgewiesen. Sie haben an der Studie 62 Berggipfel untersucht. Das Ergebnis, es siedeln sich zunehmend neue Arten an. An kühlere Standorte angepasste Pflanzen verschwinden jedoch. Zum Wetter, die aktuelle Vorhersage des Deutschen Wetterdienstes. Insgesamt freundlich, dichtere Wolkenfelder ziehen nur im Nordosten durch, bei Höchsttemperaturen zwischen 19 Grad an den Küsten und 29 Grad im Südwesten. Zum Start in die neue Woche kann es dann vor allem im Süden und in der Mitte einige kurze Regenschauer geben, bei dann 20 bis 33 Grad maximal, mit den höchsten Werten am Oberrhein.
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4: Schönen Sonntagnachmittag und kurz nach 15 Uhr. Die Frage aller Fragen. 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Also ich gehöre ja zu den Leuten, die so etwas gerne rechtzeitig planen. Und vielleicht nehmen wir Ihnen ja die Entscheidung für dieses Jahr einfach ab. 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Und wenn Sie mehr wissen wollen, dann klicken Sie sich rein auf radiopaloma.de. Es wird auf jeden Fall ein legendärer Abend sein. Wir geben Ihnen jetzt erstmal aber noch eine Runde Liebe aus. Und zwar mit Laura Mann.

0: Sie hören Radio Paloma, 100% deutscher Schlager. Ja, der meteorologische Herbst, der ist ja da. Damit beginnt aber für viele die schönste Wanderzeit. Ausgerechnet aber in der Sächsischen Schweiz sorgt zunehmender Vandalismus für Ärger und leider auch für hohe Kosten. Was dort passiert ist, das hören Sie hier gleich.
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0: die Rothensteiner hier auf Radio Paloma, 100% deutscher Schlager. Der meteorologische Herbst ist ja da, aber nur weil der Sommer endet, heißt das natürlich nicht, dass unsere Reise- oder Ausflugszeit vorbei ist. Ich würde sagen, ganz im Gegenteil. Also gerade zum Wandern beginnt ja für viele die schönste Zeit des Jahres. Und so ein beliebtes Ziel dafür ist ja immer wieder die Sächsische Schweiz mit ihren beeindruckenden Felsen und Wanderwegen. Ich war leider noch nicht da gewesen, ist aber ganz oben auf meiner Bucketlist. Es gibt aber leider von dort gerade weniger schöne Nachrichten. Denn die Nationalparkverwaltung, sie kämpft zunehmend mit Vandalismus. Es werden zum Beispiel Wegweiser mit Aufklebern beklebt oder komplett umgedreht, Felsen und Bäume mit Graffiti beschmiert und zuletzt haben Unbekannte sogar mit Akkuwerkzeugen ein Herz und deren Initiale in einen der charakteristischen Steine geritzt. Und das wird leider immer wieder richtig teuer. Zwischen 20.000 bis 25.000 Euro kostet die Beseitigung solcher Schäden jedes einzelne Jahr und bezahlt wird das mit Steuergeldern, aber dieses Geld fehlt dann zum Beispiel bei der Instandhaltung von Wanderwegen und zum Beispiel Steiganlagen. Also deswegen an dieser Stelle vielleicht eine kleine Erinnerung für den nächsten Herbstausflug. Die schönsten Erinnerungen an einen Ort, die nehmen wir immer am besten als Fotos mit nach Hause und hinterlassen sie bitte nicht im Felsen, auch wenn es vielleicht erstmal romantisch scheinen mag.
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0: Andrea Berg mit Das kann uns keiner nehmen hier auf Radio Paloma, 100% deutscher Schlager. Und das passt auch sehr zu ihrer Lebenseinstellung. Sie sagte nämlich letztens in einem Interview, dass wir kein schlechtes Gewissen haben sollten, wenn wir gute Laune haben, denn jeder einzelne Tag zählt.
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0: von Roselli mit seinem neuen Titel Alles, was du suchst. Über Liebe, Sehnsucht und Geborgenheit. Natürlich hier auf Radio Paloma 100% deutscher Schlager, denn die neuen deutschen Schlager, die gibt es bei uns immer zuerst. Und gleich um 16 Uhr gibt es natürlich den Überblick über die tagesaktuellen Ereignisse in den Nachrichten. Und danach freuen Sie sich schon auf was Aktuelles von Matthias Reim.
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0: So wie auch diesen Kultschlager hier von Roy Black.
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0: Auf radiopaloma.de und in der kostenlosen Radio Paloma App gibt es auch 7 Schlager-Subchannels, unter anderem den mit Kultschlagern. Und aus diesem hören wir jetzt die Brüder Hoffmann mit ihrem größten Hit, also Himbeereis zum Frühstück, natürlich aus dem Jahr 1970.

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1: Ich bin Thomas Bleskin. Im Ringen um ein Ende des Ukraine-Kriegs sind die US-Unterhändler Witkow und Kushner erstmals in Kiew eingetroffen. Dort ist ein Treffen mit Präsident Zelensky geplant. Gestern hatten beide in Moskau fast 3 Stunden mit Kreml-Chef Putin gesprochen. Zelensky erklärte, die Ukraine sei zu konstruktiven Gesprächen bereit, brauche aber Sicherheitsgarantien und eine würdige Nachkriegsordnung. Die Erwartungen an die neuen US-Vermittlungsbemühungen sind in Kiew und Moskau allerdings gering. Heute wird in Sachsen-Anhalt ein neuer Landtag gewählt. Knapp 1,7 Millionen Menschen sind zur Stimmabgabe aufgerufen, noch bis 18 Uhr. Im Fokus steht die AfD mit Spitzenkandidat Ulrich Siegmund.
2: Insgesamt treten 15 Parteien bei dieser Landtagswahl an. Aber die Frage, die die Menschen interessiert, ist vor allem, schafft es die AfD mit ihrem Spitzenkandidaten Ulrich Siegmund, der bei jeder Veranstaltung von hunderten Parteianhängern belagert wird für Selfies und Autogramme, schafft der es, die Mehrheit zu holen? Immerhin wird die Partei vom Verfassungsschutz als gesichert rechtsextrem eingestuft. Deswegen könnte die Regierungsbildung auch schwierig werden. Gewinnt die AfD nicht die absolute Mehrheit, könnte es heißen, alle anderen Parteien inklusive der Linken gegen die AfD. Simon Kremer, Magdeburg.
1: Nach dem gescheiterten Drohnenangriff auf den Leipziger Flughafen plant die Bundesregierung einen besseren Schutz vor solchen Vorfällen. Bundesinnenminister Alexander Dobrindt rechnet mit einer Zunahme der Attacken. Russlands hybride Angriffe seien tägliche Realität, so der CSU-Politiker.
3: Dobrindts Pläne gehen ziemlich weit. Mobile Einheiten sollen Drohnen über Flughäfen, wichtigen Verkehrsknoten und dem Berliner Regierungsviertel abfangen können. Auch Stromanbieter, Wasserwerke oder Rüstungsfirmen sollen mehr Möglichkeiten bekommen, selbst gegen Drohnen vorzugehen. Und weil Behörden und Unternehmen täglich hunderte Cyberattacken erleben, plant das Innenministerium einen sogenannten Cyberdome, also ein Netz aus digitalen Sensoren, das Hackerangriffe möglichst früh erkennt und abfängt. Zoe Tassovali, Nachrichtenredaktion.
1: Die Polizei sucht weiter nach einem 48-Jährigen aus dem Ruhrgebiet. Er soll hinter mehreren Sabotageakten gegen das deutsche Stromnetz stecken. Die Fahndung läuft, sagt die Kölner Polizei. Hinweise seien eingegangen, denen gehe man nach. In seiner Wohnung in Gevelsberg hatten die Fahnder Sprengstoff gefunden. Zum Wetter, die aktuelle Vorhersage des Deutschen Wetterdienstes. Insgesamt freundlich, dichtere Wolkenfelder ziehen nur im Nordosten durch, bei Höchsttemperaturen zwischen 19 Grad an den Küsten und 29 Grad im Südwesten. Zum Start in die neue Woche kann es dann vor allem im Süden und in der Mitte einige kurze Regenschauer geben, bei dann 20 bis 33 Grad maximal, mit den höchsten Werten am Oberrhein.
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4: Schön, dass Sie Ihren Sonntagnachmittag mit uns verbringen. 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

0: Sonntagnachmittag mit den Schlagerpiloten hier auf Radio Paloma. 100% deutscher Schlager. Und vielleicht geht es Ihnen ja auch so wie mir. Kaum ist der September da und die Abende werden wieder früher dunkel, werde ich immer wieder so ein bisschen wehmütig. Ich frage mich immer, war es das jetzt wirklich mit dem Sommer? Und was ist eigentlich mit all den Dingen, die ich machen wollte? Aber eine Psychologin sagt, dass dieser kleine Spätsommerblues, wie man ihn nennt, völlig normal ist. Wir verabschieden uns schließlich nicht nur vom schönen Wetter, sondern auch von diesem bestimmten Lebensgefühl. Gleichzeitig können wir den Jahreszeitenwechsel aber für einen kleinen Neustart nutzen. In der Psychologie spricht man von Fresh Start Effekt. Also ein neuer Monat oder eine neue Jahreszeit kann uns dazu motivieren, neue Routinen oder auch neue Vorsätze anzugehen. Und gegen die Wehmut empfiehlt die Psychologin den sogenannten Glimmer. Also so winzige Glücksmomente, die ja sowieso schon da sind in unserem Alltag, die wir aber jetzt nur bewusster wahrnehmen sollten. Wie zum Beispiel der erste Kaffee bei Tageslicht, ein freundliches Lächeln oder vielleicht jetzt im Herbst die ersten bunten Blätter. Also vielleicht hilft das so wie Ihnen auch mir, den Sommer dann nicht so lange hinterher zu trauern, sondern sich schon ein bisschen so auf das zu freuen, was jetzt kommt. Ich freue mich persönlich auf Kerzabende, Spaziergänge durch buntes Laub und vor allem auf das allererste Kürbisgericht. Ja, und so ein bisschen Wehmut darf natürlich trotzdem sein. Ich meine, das bedeutet auch, dass der Sommer offenbar ziemlich schön war.
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Jörg Bausch mit seinem neuen Titel Totale Chaoten, also ein moderner Gute-Laune-Schlager über zwei Menschen, die unterschiedlicher kaum sein können und gerade deshalb perfekt zusammenpassen. Also genauso wie ich und mein Partner, denken Sie daran, die neuen deutschen Schlager, die hören Sie bei uns immer zuerst.

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Judy Anderson, Mädchen, Mädchen, hier auf Radio Paloma, 100% deutscher Schlager. Gleich ist es 17 Uhr, dann gibt es zuerst die Nachrichten und im Anschluss diesen aktuellen Titel von Eva Lunginger.

Für noch mehr Abwechslung sorgt jetzt Christoph mit seinem Titel Der Mond und die Sterne. Ja, und diesen und viele ähnliche Titel, die finden Sie jederzeit in unserem Subchannel Volksschlager. Dafür gehen Sie ganz einfach auf radiopaloma.de oder Sie laden sich die kostenlose Radio Paloma App runter.

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1: Ich bin Thomas Bleskin. Die US-Unterhändler Witkow und Kushner sind erstmals in Kiew eingetroffen, um über ein Ende des Ukraine-Kriegs zu sprechen. Die beiden treffen sich heute mit Präsident Zelensky.
2: Der ukrainische Präsident Zelensky begrüßte die Amerikaner unter freiem Himmel vor der Sophienkathedrale. Auf dem Platz stehen viele Erinnerungsfotos an ukrainische Soldaten. Lange haben Witkow und Kushner gezögert, überhaupt die Reise nach Kiew zu machen. In Moskau waren sie viel öfter und auch am Vortag haben sie im Kreml mit Wladimir Putin gesprochen. Allerdings erwarten derzeit weder Moskau noch Kiew eine erfolgreiche Vermittlung der Amerikaner. Jede Seite will die andere militärisch unter Druck setzen. Friedemann Kohler, Nachrichtenredaktion.
1: Schafft die AfD die absolute Mehrheit? In Sachsen-Anhalt wird heute ein neuer Landtag gewählt. Die Wahllokale haben seit 8 Uhr geöffnet und schließen um 18 Uhr. Nicht nur bei uns, auch international wird die Wahl mit großem Interesse verfolgt.
3: Politisch könnte dieser Wahlabend einiges durcheinanderwirbeln. Die AfD geht als klarer Favorit ins Rennen. In der letzten Umfrage lag sie bei 41%, die CDU bei 23%. Aber selbst wenn die AfD stärkste Kraft wird, ist völlig offen, wer regieren kann. Alle anderen Parteien schließen eine Koalition mit ihr aus. Und AfD-Spitzenkandidat Siegmund sagt selbst, er will nur mit absoluter Mehrheit Regierungschef werden. CDU-Ministerpräsident Schulze hofft deshalb auf ein starkes Ergebnis seiner Partei. Mit einem vorläufigen Endergebnis wird erst am frühen Montagmorgen gerechnet. Zoe Tassovali, Nachrichtenredaktion.
1: Nach mehreren versuchten Sabotageangriffen auf das deutsche Stromnetz sucht die Polizei am Hambacher Forst bei Kerpen mit einem Großaufgebot nach einem 48-jährigen Tatverdächtigen. Nach Angaben der Kölner Polizei wird nach dem Mann selbst oder Spuren von ihm gefahndet. Er soll Bekennerschreiben verschickt haben, die auf Täterwissen hindeuten. Bei einer Durchsuchung seiner Wohnung in Gevelsberg war zuvor Sprengstoff entdeckt worden. Steigende Temperaturen seit den 80er Jahren führen dazu, dass die Pflanzenwelt in europäischen Gebirgen artenreicher wird. Allerdings gibt es auch Verlierer, haben Wissenschaftler der Universität Wien nachgewiesen. Sie haben an der Studie 62 Berggipfel untersucht. Das Ergebnis, es siedeln sich zunehmend neue Arten an. An kühlere Standorte angepasste Pflanzen verschwinden jedoch. Zum Wetter die aktuelle Vorhersage des Deutschen Wetterdienstes. Insgesamt freundlich, dichtere Wolkenfelder ziehen nur im Nordosten durch, bei Höchsttemperaturen zwischen 19 Grad an den Küsten und 29 Grad im Südwesten. Zum Start in die neue Woche kann es dann vor allem im Süden und in der Mitte einige kurze Regenschauer geben, bei dann 20 bis 33 Grad maximal, mit den höchsten Werten am Oberrhein.
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4: 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Und jetzt genießen wir den aktuellen Hit von Eva Lunge.

mit Amsterdam hier auf Radio Paloma 100% deutscher Schlager. Beim Wäschewaschen, da lässt sich mit ein paar kleinen Änderungen richtig viel Geld sparen, wie ich erfahren habe. Welche typischen Fehler wir machen, das hören Sie gleich. Vorher Vincent Groß mit Du, Du, Du.

0: Schönes Wochenende mit Radio Paloma, 100% deutscher Schlager. Wir sprechen jetzt über die Wäsche. Wäsche waschen machen wir nämlich ständig alle, wahrscheinlich auch ohne groß darüber nachzudenken. Aber genau dabei schleichen sich so Gewohnheiten ein, die uns auf Dauer unnötig Geld kosten können. So ein Klassiker ist immer wieder viel zu viel Waschmittel. So ganz nach dem Motto, viel hilft viel, wird ja gerne noch so ein kleiner Schluck mehr genommen. Ich kenne das von mir. Aber Fakt ist, sauberer wird die Wäsche dadurch nicht unbedingt, sondern ganz im Gegenteil. Es können Rückstände auf Kleidung oder auch in der Maschine bleiben. Und bei der Temperatur lohnt sich auch immer wieder so ein Blick auf das Programm, denn für viele unserer Textilien oder normale Verschmutzungen reicht eine viel niedrige Temperatur oder auch das Energiesparprogramm völlig aus. Und das spart uns natürlich Strom und schont auch unsere Kleidung. Ja, und dann wäre noch unser Waschmittelarsenal. Kennen Sie das auch? Man hat Pulver, man hat Flüssigwaschmittel, man hat Pots, Weichspüler und jetzt auch ganz beliebt die Duftperlen. Also sozusagen für jeden Effekt ein komplett anderes Produkt. Vieles davon brauchen wir für so einen ganz normalen Waschgang gar nicht. Unterm Strich sind das also gar nicht die großen Veränderungen, sondern Waschmittel richtig dosieren, Temperatur anpassen und überlegen, welche Zusatzprodukte wir eigentlich wirklich brauchen. Also kleine Gewohnheiten, die sich über viele, viele Waschgänge im Jahr dann durchaus im Geldbeutel bemerkbar machen können.
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Norm Lang hier auf Radio Paloma, 100% deutscher Schlager. Und heute ist tatsächlich Tag des Eierwerfens. Und das ist sogar ein richtiger Sport. Der letzte dokumentierte Guinness-Rekord liegt nämlich bei unglaublichen 98,4 Metern.

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Neues von Julia Lindholm, Taxi nach Paris. Die neuen deutschen Schlager, die gibt es bei uns immer zuerst, natürlich hier auf Radio Paloma, 100% deutscher Schlager. Gleich ist es auch schon 18 Uhr, das bedeutet zuerst die Nachrichten und danach die Wiederholung der Schlager der Woche. Dieses Mal mit Adrian Marton und natürlich wie immer die 30 ihrer meistgewünschten Hits. Davor hören wir jetzt noch Michael Holm mit Barfuß im Regen, also ein Kultschlager aus dem Jahr 1970. Und diesen gibt es in unserem Subchannel Kultschlager natürlich zu finden auf radiopaloma.de sowie in unserer kostenlosen Radio Paloma App. Und damit wünsche ich Ihnen einen wunderschönen Sonntagabend.

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1: Ich bin Thomas Bleskin. Bei der Landtagswahl in Sachsen-Anhalt zeichnet sich eine sehr hohe Beteiligung ab, deutlich höher als vor 5 Jahren. Bis 16 Uhr hatten 65,3% der Wahlberechtigten ihre Stimme abgegeben. Damit lag die Beteiligung bereits über dem Endwert von 2021 mit 60,3%. Briefwähler sind in der Zwischenbilanz noch nicht berücksichtigt. Nach mehreren versuchten Sabotageangriffen auf das deutsche Stromnetz sucht die Polizei am Hambacher Forst mit einem Großaufgebot nach dem 48-jährigen Tatverdächtigen. Er soll Bekennerschreiben verschickt haben, die auf Täterwissen hindeuten.
2: Seit Tagen fahndet die Polizei nach dem 48-Jährigen. Sein Fahrzeug wurde am Freitagabend am Hambacher Forst sichergestellt. Darum erhoffen sich die Ermittler zumindest Spuren in dem Waldgebiet. Die Polizei hat mittlerweile auch Fotos des Mannes veröffentlicht und bittet die Bevölkerung um Hinweise. Der Mann aus NRW könnte auch mit dem Fahrrad unterwegs sein. Er hatte in mehreren Bundesländern Gebäude beschossen, die den Strom in der Region verteilen. Innenminister Dobrindt spricht vom Klimaterrorismus eines Einzeltäters. Thomas Bremser, Redaktion.
1: Das deutsche Raumfahrtunternehmen ESA Aerospace hat bei seinem zweiten Testflug 5 Satelliten erfolgreich in die Erdumlaufbahn gebracht. Die Rakete startete in Norwegen und setzte die Satelliten in rund 500 Kilometern Höhe aus.
3: Beim ersten Versuch war nach gerade mal 30 Sekunden Schluss. Diesmal schaffte es die 28 Meter hohe Rakete bis ins All. An Bord 5 wissenschaftliche Satelliten und ein Experiment. Für Europa ist das mehr als nur ein Raumfahrterfolg. Viele europäische Satelliten fliegen bisher mit US-Raketen ins All. Diese Abhängigkeit soll verkleinert werden und weitere Raketen starten. ESA Aerospace-Chef Metzler sagt, Europa habe jetzt einen eigenen Zugang zum Weltraum. Kanzler Merz spricht sogar vom Beginn einer neuen Ära. Zoe Tassovali, Nachrichtenredaktion.
1: FIFA-Präsident Gianni Infantino will sich im kommenden Jahr zur Wiederwahl stellen. Das bestätigte eine Sprecherin des Weltfußballverbands. Infantino steht wegen inzwischen zurückgezogener Pläne zur Beteiligung von Investoren an künftigen WM-Geschäften massiv unter Druck. Die UEFA will seine Wiederwahl verhindern und bereitet wegen des Investorendeals ein Strafverfahren vor. Infantino weist den Vorwurf zurück, gegen geltendes Recht verstoßen zu haben. Zum Wetter, die aktuelle Vorhersage des Deutschen Wetterdienstes. Insgesamt freundlich, dichtere Wolkenfelder ziehen nur im Nordosten durch, bei Höchsttemperaturen zwischen 19 Grad an den Küsten und 29 Grad im Südwesten. Zum Start in die neue Woche kann es dann vor allem im Süden und in der Mitte einige kurze Regenschauer geben, bei dann 20 bis 33 Grad maximal, mit den höchsten Werten am Oberrhein.
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7: Ja, und damit herzlich willkommen zur 865. Ausgabe. Der Schlager der Woche, Stefan Loll, der macht jetzt 2 Wochen Urlaub, ist gerade in Kroatien. Na, die Erholung sei ihm gegönnt. Ich bin Adrian Marton, vertrete ihn sehr gerne und freue mich jetzt auf Ihre 30 meistgewünschten Hits. Sie haben abgestimmt auf radiopaloma.de und auch über unsere App mit Ihren 3 Favoriten. Dankeschön dafür. Wir steigen gleich ein. Standesgemäß gibt's hier natürlich noch die amtierende Nummer 1 und das ist Andrea Berg mit Das kann uns keiner nehmen. Bin mal gespannt, ob sie den goldenen Schlagercharts-Thron heute ein weiteres Mal verteidigen kann.

Die aktuelle Nummer 1 in den Schlagern der Woche, Andrea Berg, und das kann uns keiner nehmen. Ja, schafft sie es ein weiteres Mal auf Platz 1? Die Antwort bekommen Sie und ich in weniger als 3 Stunden. Radio Paloma, 100% deutscher Schlager. Mit den Schlagern der Woche, es geht gleich los mit den 30 meistgewünschten Hits. Aber vorher gibt's hier natürlich noch unsere Klassiker, nämlich die 5 Hit-Tipps, brandneue Titel, die Sie, wenn Sie mögen, in die nächste Woche gerne mit reinwählen können in die Schlager der Woche. Hier ist die Tipp Nummer 1 mit der Startnummer 35, Sabrina Sänger und Grenzenlos.

0: Ach, hat immer was Vertrautes, ihn zu hören. Hit-Tipp Nummer 2 mit der Startnummer 34, Wolfgang Petri und Morgengold. Radio Paloma, 100% deutscher Schlager. Damit kommen wir zu unserem dritten Hit-Tipp mit der Startnummer 33, Helene Fischer und an meiner Seite.
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1: Ach, der geht gut ab. Hit-Tipp Nummer 4 mit der Startnummer 32. Johnny Hamburg und Du bist mein Heimathafen. 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Da ist Johnny Hamburg nämlich zu Gast. Ja, und damit kommen wir zu unserem fünften und letzten Hit-Tipp in dieser Woche mit der Startnummer 31. Musik aus Thüringen. Hier ist Madeleine Rausch mit Ich klebe.

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6: Ja, und die bestimmen Sie jede Woche aufs Neue mit Ihren drei Favoriten. Und so hat das in dieser Woche auch Sonja Lange aus HEMA getan. Herzlichen Glückwunsch, liebe Sonja. Damit sind Sie unsere erste Gewinnerin in der 865. Ausgabe der Schlager der Woche. Und Sie gewinnen ein Radio Paloma Paket. Ja, machen auch Sie mit und sagen Sie uns Ihre drei Lieblingshits. Ab Punkt 18 Uhr ist die neue Liste für Sie online. Und dann können Sie gerne wieder abstimmen auf radiopaloma.de. Gleich geht's los mit Platz 30. Vorher machen wir mal noch einen kurzen Zwischenstopp in die Geschichte der Schlager der Woche. Denn vor exakt 16 Jahren waren die beiden hier ihre Nummer 1 in den Schlagern der Woche. Im Jahre 2010. Hier sind Katrin und Peter mit Paloma Blanca.

Ja, Katrin und Peter, Paloma Blanca im Jahr 2010, ihre Nummer 1 in den Schlagern der Woche. Zurück geht's ins Hier und Jetzt in die 865. Ausgabe der Schlager der Woche. Schön, dass Sie mit dabei sind. Und wir legen los mit Platz 30 und unserer ersten Neueinsteigerin, Alexandra Hofmann und Für immer Ja.

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1: Ja, und da haben wir unsere zweite Neueinsteigerin in dieser Woche auf Platz 29, Rosa Weiß und vielleicht Radio Paloma, 100% deutscher Schlager, mit der 865. Ausgabe der Schlager der Woche. Ja, und wie immer an dieser Stelle der Blick auf die ZDF-Hit-Parade, die legendäre ZDF-Hit-Parade. Ja, und da schauen wir heute auf das große Einheitsjahr 1990, denn heute auf den Tag genau vor, oh Gott, jetzt muss ich rechnen, 26 Jahren müssten es sein, ne? War er auf Platz 1 der ZDF-Hit-Parade, Matthias Reim, und ich hab geträumt von dir.
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Eine Position geht's nach unten von der 27 auf die 28 für Neon und Küss mich lieber gleich. Radio Paloma, 100% deutscher Schlager. Ja, sie macht dagegen eine Position gut. Von der 28 geht's auf die 27 für Charlene und Du willst

0: 9 Plätze geht's nach unten, von der 17 auf die 26 für Nick, P und du und ich. Radio Paloma, 100% deutscher Schlager, geht gleich weiter mit Platz 25. Sie muss 3 Plätze federn lassen, Nina Mondschein und Wo sind all die guten Männer hin?
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0: Von der 22 geht's auf die 25 für Nina Mondschein mit Wo sind all die guten Männer hin? 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Ja, das waren sie, die ersten 6 Positionen in der 865. Ausgabe der Schlager der Woche. Blicken wir nochmal zurück auf Platz 30, Alexandra Hofmann.
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0: Das war unsere erste Neueinsteigerin. Die zweite folgte zugleich auf Platz 29, Rosa Weiß.
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0: Auf Platz 28 die Jungs von Neon.
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0: Auf Platz 27 Charlene.
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0: Und wir bleiben in Österreich auf Platz 26 Nick P.
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0: Zuletzt gehört auf Platz 25 Nina Mondschein.
6: 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Habt ihr irgendwer gesehen?
0: Ja, so haben sie bestimmt mit ihren 3 Favoriten in der 865. Ausgabe der Schlager der Woche. Das war fast die erste Stunde der Schlager der Woche. Es geht gleich weiter mit ihren 24 Lieblingshits. Vorher machen wir nochmal einen kurzen Zwischenstopp in die Geschichte der Schlager der Woche. Denn vor 11 Jahren, im Jahre 2015, war er ihre Nummer 1, Oliver Frank und die Frau.

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1: Ich bin Thomas Bleskin. Bei der Landtagswahl in Sachsen-Anhalt liegt die AfD mit Spitzenkandidat Ulrich Siegmund weit vorn. Nach den Prognosen von ARD und ZDF landet die CDU von Ministerpräsident Sven Schulze mit großen Verlusten auf Platz 2. Die Linke büßt Stimmen ein. Die Grünen gewinnen deutlich hinzu, die SPD hält etwa ihren Stimmenanteil. Damit deutet sich eine komplizierte Regierungsbildung an. Der Einzug des BSW in den Landtag steht auf der Kippe. Nach mehreren versuchten Sabotageangriffen auf das deutsche Stromnetz sucht die Polizei am Hambacher Forst mit einem Großaufgebot nach dem 48-jährigen Tatverdächtigen. Er soll Bekennerschreiben verschickt haben, die auf Täterwissen hindeuten.
2: Seit Tagen fahndet die Polizei nach dem 48-Jährigen. Sein Fahrzeug wurde am Freitagabend am Hambacher Forst sichergestellt. Darum erhoffen sich die Ermittler zumindest Spuren in dem Waldgebiet. Die Polizei hat mittlerweile auch Fotos des Mannes veröffentlicht und bittet die Bevölkerung um Hinweise. Der Mann aus NRW könnte auch mit dem Fahrrad unterwegs sein. Er hatte in mehreren Bundesländern Gebäude beschossen, die den Strom in der Region verteilen. Innenminister Dobrindt spricht vom Klimaterrorismus eines Einzeltäters. Thomas Bremser, Redaktion.
1: Die US-Unterhändler Witkow und Kushner sind erstmals in Kiew eingetroffen, um über ein Ende des Ukraine-Kriegs zu sprechen. Die beiden treffen sich heute mit Präsident Zelensky.
3: Der ukrainische Präsident Zelensky begrüßte die Amerikaner unter freiem Himmel vor der Sophienkathedrale. Auf dem Platz stehen viele Erinnerungsfotos an ukrainische Soldaten. Lange haben Witkow und Kushner gezögert, überhaupt die Reise nach Kiew zu machen. In Moskau waren sie viel öfter und auch am Vortag haben sie im Kreml mit Wladimir Putin gesprochen. Allerdings erwarten derzeit weder Moskau noch Kiew eine erfolgreiche Vermittlung der Amerikaner. Jede Seite will die andere militärisch unter Druck setzen. Friedemann Kohler, Nachrichtenredaktion.
1: FIFA-Präsident Gianni Infantino will sich im kommenden Jahr zur Wiederwahl stellen. Das bestätigte eine Sprecherin des Weltfußballverbands. Infantino steht wegen inzwischen zurückgezogener Pläne zur Beteiligung von Investoren an künftigen WM-Geschäften massiv unter Druck. Die UEFA will seine Wiederwahl verhindern und bereitet wegen des Investorendeals ein Strafverfahren vor. Infantino weist den Vorwurf zurück, gegen geltendes Recht verstoßen zu haben. Zum Wetter, die aktuelle Vorhersage des Deutschen Wetterdienstes. Insgesamt freundlich, dichtere Wolkenfelder ziehen nur im Nordosten durch, bei Höchsttemperaturen zwischen 19 Grad an den Küsten und 29 Grad im Südwesten. Zum Start in die neue Woche kann es dann vor allem im Süden und in der Mitte einige kurze Regenschauer geben, bei dann 20 bis 33 Grad maximal, mit den höchsten Werten am Oberrhein.
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7: Und damit herzlich willkommen zur zweiten Stunde der 865. Ausgabe der Schlager der Woche. Stefan Loll, der gönnt sich gerade ein bisschen Sonnenschein in Kroatien. Ich bin seine Vertretung, ich bin Adrian Marter und freue mich jetzt auf Ihre 24 Lieblingshits. Angekommen bei Platz 24 können wir sagen, die beiden hier, die machen in dieser Woche 6 Plätze gut. Von der 30 geht's hoch auf die 24 für Laura und Marc. Ich gebe eine Runde lieber aus.

0: Boah, gefällt mir gut. Dritter Neueinsteiger in dieser Woche auf Platz 23, Markus mit Astronaut. 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Damit kommen wir zu Platz 22 hier. Und die beiden Gentlemen, die müssen in dieser Woche 8 Plätze abgeben. Von der 14 geht's auf die 22 für Fantasy und jeder Tag mit dir.
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3 Plätze geht's nach unten, von der 18 auf die 21 für Dennis Wilms und Träum von dir. 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Ja, auch er muss in dieser Woche 7 Plätze federn lassen. Von der 13 geht's auf die 20 für Matthias Reim und die Sterne lügen.

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2: Ja, und die bestimmen Sie jede Woche aufs Neue mit Ihren drei Favoriten. Und so hat das in dieser Woche auch Johann Huck aus Berlin getan. Herzlichen Glückwunsch, lieber Johann. Damit sind Sie unser zweiter Gewinner in der 865. Ausgabe der Schlager der Woche. Und auch Sie gewinnen ein Radio Paloma-Paket. Wir machen auch Sie mit und sagen Sie uns Ihre drei Lieblingshits. Geht natürlich auch ganz bequem mit der Radio Paloma-App. Abstimmen ab Punkt 18 Uhr und dann sind Sie in der nächsten Woche mit Ihren Tipps auf jeden Fall mit dabei. Gleich geht's weiter mit den nächsten Platzierungen. Wir machen vorher noch mal einen kurzen Zwischenstopp in die Geschichte der Schlager der Woche. Denn vor exakt 9 Jahren, im Jahre 2017, war er Ihre Nummer 1, Jürgen Drews, und Ich schenk dir einen Regenbogen.

2017. Ihre Nummer 1 in den Schlagern der Woche, Jürgen Drews und Ich schenk dir einen Regenbogen. 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Damit geht's auch wieder zurück ins Hier und Jetzt in die 865. Ausgabe der Schlager der Woche. Angekommen bei Platz 19 kann sie in dieser Woche zwei Plätze gut machen. Pauline und Schau mich bitte nicht so an.

Und damit haben wir unsere vierten Neueinsteiger in dieser Woche gefunden. Auf Platz 18 die Schlagerpiloten und schuld war nur der Limoncello. 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Wir machen gleich weiter mit Platz 17. Vorher blicken wir aber noch in die offiziellen deutschen Schlagercharts, in die Album-Schlagercharts. Und da haben in der vorletzten Woche ja die Jungs hier aus Oberösterreich ihr neues Album vorgestellt. Lederhosenboa, die Mountain Crew. Ja, und mit diesem Album haben sie es direkt auf Platz 4 geschafft. Hier ist die Mountain Crew mit ihrem gleichnamigen Titel Lederhosenboa.

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Von der 25 geht's runter auf die 17 für Frank Schöbel und Das Leben ist schön. 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Auch für sie geht's heute nach unten von der 12 auf die 16 für Anna-Karina Wojcik mit Unzensiert.

0: 5 Plätze geht's nach oben, von der 20 auf die 15 für DJ Herzbeat und Annemarie Eilfeld mit Verlieb dich nicht in einen Heartbreaker. Radio Paloma 100% deutscher Schlager. Sie macht eine Position gut, von der 15 geht's auf die 14 für Eva Luginger und Heimliche Tränen.
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4: Ja, und da kommen wir gleich zu Platz Nummer 13 und unseren fünften und höchsten Neueinsteigern in dieser Woche. Wer das sein wird, sage ich Ihnen gleich. Vorher gucken wir aber mal, wer in dieser Woche leider aussteigen muss. Nicht mehr mit dabei, Melanie Sanders. Ebenfalls ausgestiegen ist Julia Lindholm.
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4: Ja, und auch sie mussten sich aus den Schlagern der Woche verabschieden. Vincent Groß und die Estherior Brothers.
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4: Ebenfalls nicht mehr mit dabei, Andrea Berg.
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4: Ja, ob sie mit ihrem aktuellen Titel Das kann uns keiner nehmen mit dabei ist, erfahren wir auch ganz bald. Einen haben wir noch, einen Aussteiger haben wir noch für die Schlager der Woche und das ist Norman Lange.
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4: Ja, so haben sie entschieden mit ihren drei Favoriten. Das waren die fünf Aussteiger in dieser Woche. Wir kommen zu unserem fünften Neueinsteiger und unseren höchsten Neueinsteigern. Auf Platz 13 Vincent Groß und Tim Peters. Ich frage für einen Freund.
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0: Platz 13, unsere fünften und höchsten neue Einsteiger in dieser Woche, Vincent Groß und Tim Peters, Ich frag für einen Freund. Radio Paloma, 100% deutscher Schlager, ja, sind wir gut vorangekommen. Blicken wir nochmal zurück auf Platz 24, Laura und Marc.
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0: Auf Platz 23, unser dritter Neueinsteiger, Markus.

0: Auf Platz 22 die Gentlemen von Fantasy.
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0: Auf Platz 21 Dennis Höhns.
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0: Platz 20 sichert sich in dieser Woche Matthias Reim.
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0: Platz 19 geht an Pauline.
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0: Auf Platz 18 unsere vierten Neueinsteiger, die Schlagerpiloten.
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0: Auf Platz 17 Frank Schöbel.
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0: Platz 16 geht an Anna-Karina Wojcik. Auf Platz 15 DJ Herzbeat und Annemarie Alfeld.
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0: Auf Platz 14 Eva Lubinger.
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0: Und zuletzt gehört auf Platz 13 unsere fünften und höchsten Neueinsteiger Vincent Groß und Tim Peters.
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0: Ja, so haben Sie bestimmt in der 865. Ausgabe der Schlager der Woche. Ich freue mich auf Ihre 12 meistgewünschten Hits. Die gibt's gleich in der nächsten Stunde. Vorher machen wir nochmal einen kurzen Zwischenstopp in die Geschichte der Schlager der Woche. Denn vor 7 Jahren, im Jahre 2019, war sie Ihre Nummer 1 aus der Schweiz, Francine Jordi mit Romeo und Julia.

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1: Ich bin Thomas Bleskin. Bei der Landtagswahl in Sachsen-Anhalt hat die AfD ihren Stimmenanteil nach den Hochrechnungen mehr als verdoppelt und liegt mit rund 44% klar vorn. Die CDU von Ministerpräsident Schulze fällt auf etwa 18,5% zurück. Linke, Grüne und SPD liegen jeweils unter 10%. Das BSW muss um den Einzug in den Landtag bangen. Eine Regierungsbildung dürfte schwierig werden, da keine andere Partei mit der AfD koalieren will.
2: So schlecht hat die CDU in Sachsen-Anhalt noch nie abgeschnitten. Und damit hätte ja auch keiner gerechnet. Neben mir sagten Parteimitglieder, das ist Wahnsinn, ich bin einfach in Schockstarre. Und es gibt jetzt auch die ersten Rücktrittsforderungen an den bisherigen Parteichef und Ministerpräsidenten in Sachsen-Anhalt, Sven Schulze. Eine ehemalige CDU-Ministerin sagte mir, es brauche jetzt einen Neuanfang in der CDU. Aus Magdeburg, Simon Kremer.
1: Der russische Außenminister Lavrov hat mit deutlichen Worten auf Vorwürfe aus Deutschland reagiert, hinter dem versuchten Sprengstoffanschlag am Flughafen in Leipzig zu stecken. Das sei der Beginn eines echten Krieges, sagte Lavrov dem russischen Staatsfernsehen. Bundesinnenminister Dobrindt rechnet laut Bild am Sonntag damit, dass solche Attacken zunehmen.
3: Dobrindt will deshalb vor allem die Abwehr hochfahren. Die neue Drohneneinheit der Bundespolizei soll bis Jahresende von 70 auf 300 Kräfte wachsen. Außerdem sollen Stromanbieter oder Wasserwerke künftig selbst Drohnen abwehren dürfen. Gegen Hacker arbeitet das Ministerium an einem digitalen Schutzschild. Kanzler Merz spricht nach dem Drohnenvorfall eine klare Warnung an Moskau aus und sagt, Deutschland sei fest entschlossen, sich zu verteidigen. Russland weist die Vorwürfe weiter zurück. Der russische Botschafter sagt, sein Land wolle keinen Krieg mit Deutschland oder der NATO. Zoe Tassovali, Nachrichtenredaktion.
1: Die Türkei will ihr erstes Atomkraftwerk in Kürze in Betrieb nehmen. Laut Energieministerium befindet sich der erste Reaktor derzeit in einer intensiven Testphase. Das Kraftwerk an der Mittelmeerküste wird unter Federführung des russischen Staatskonzerns Rosatom gebaut und soll insgesamt 4 Reaktoren bekommen. Und zum Sport Formel 1. Kimi Antonelli hat sein Heimrennen gewonnen. Der Mercedes-Pilot aus Bologna holte beim Großen Preis von Italien in Monza seinen 7. Saisonsieg. Teamkollege George Russell wurde 2., Max Verstappen 3. Zum Wetter, die aktuelle Vorhersage des Deutschen Wetterdienstes. Insgesamt freundlich, dichtere Wolkenfelder ziehen nur im Nordosten durch, bei Höchsttemperaturen zwischen 19 Grad an den Küsten und 29 Grad im Südwesten. Zum Start in die neue Woche kann es dann vor allem im Süden und in der Mitte einige kurze Regenschauer geben, bei dann 20 bis 33 Grad maximal, mit den höchsten Werten am Oberrhein.
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7: Herzlich willkommen in der finalen, der dritten Stunde der 865. Ausgabe der Schlager der Woche. Der Stefan Loll, der gönnt sich gerade ein bisschen Urlaub in Kroatien. Es sei ihm gegönnt. Ich bin die Vertretung. Ich bin Adrian Marte und freue mich jetzt auf Ihre 12 meistgewünschten Hits in dieser Woche. Und ich bin mal sehr gespannt, ob Andrea Berg ein weiteres Mal den goldenen Schlagercharts-Thron verteidigen kann. Auf dem Weg zur Nummer 1 sind wir angekommen bei Platz 12. Da muss sie in dieser Woche 3 Plätze federn lassen. Julina Drews und Durch und Durch.

Plätze geht's nach oben von der 16 auf die 11 für Wolfgang Ziegler und Das Beste an mir. Radio Paloma 100% deutscher Schlager. Für sie geht's heute 2 Plätze nach unten von der 8 auf die 10 für Kerstin Ott mit 1000 Mal Nein.

Ja, von der 11 geht's hoch auf die 9 für Mariella Milana mit Worauf wollen wir warten? Radio Paloma, 100% deutscher Schlager, angekommen bei Platz 8 und da geht's für Sie heute zwei Plätze nach unten. Marie Reim auf allen Sprachen, Te quiero.

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1: Und die bestimmen sie jede Woche aufs Neue mit ihren drei Favoriten. Und so hat das in dieser Woche auch Astrid Wagner aus Hamburg getan. Herzlichen Glückwunsch, lieber Astrid. Damit sind Sie unsere dritte Gewinnerin in der 865. Ausgabe der Schlager der Woche. Und auch Sie gewinnen ein Radio Paloma-Paket. Gleich schauen wir auf Ihre 7 Lieblingshits in dieser Woche. Wir machen vorher noch einen kurzen letzten Abstecher in die Geschichte der Schlager der Woche. Vor 4 Jahren, im Jahre 2022, war er Ihre Nummer 1. Können Sie sich noch erinnern? Hier ist DJ Ötzi mit Wenn Gott so will.
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2022 ihre Nummer 1 in den Schlagern der Woche, DJ Ötzi und Wenn Gott so will. Ja, und damit geht's wieder zurück ins Hier und Jetzt in die 865. Ausgabe der Schlager der Woche. Angekommen dieser Woche bei Platz 7, unverändert Pia Sophie und Ein Kuss ohne Liebe.

Von der 10 geht's 4 Plätze nach oben auf die 6 für Semino Rossi mit Wahnsinn oder Liebe. Radio Paloma, 100% deutscher Schlager. Ja, 2 Plätze geht's in dieser Woche nach unten, von der 3 auf die 5 für die Nockies mit 1.

Von der 5 geht's auf die 4 für Norman Langen mit Isabella. Radio Paloma, 100% deutscher Schlager. Angekommen beim Treppchen und bei ihren 3 meistgewünschten Hits. Für sie geht's in dieser Woche von der 4 hoch auf die 3. Für die Rodensteiner mit Ciao, Ciao, Amore.

Ja, wie gesagt, in dieser Woche haben sie einen Platz gut gemacht. Von der 4 geht's auf die 3 für die Rodensteiner mit Ciao Ciao Amore. 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Hier kommt Platz 2 unverändert in dieser Woche Alessa mit Zwischen deinen Zeilen.

Radio Paloma 100% deutscher Schlager mit der 865. Ausgabe der Schlager der Woche und der Antwort auf die Frage, ob Andrea Berg den goldenen Schlagercharts-Thron ein weiteres Mal verteidigen kann. Sie kann einmal mehr Platz 1 für Andrea Berg und das kann uns keiner nehmen, ihr meistgewünschter Hit.

0: Ja, sie hat es tatsächlich geschafft. Den goldenen Schlagercharts drohen ein weiteres Mal zu verteidigen. Andrea Berg, das kann uns keiner nehmen. Ja, schafft sie das ein weiteres Mal in der nächsten Woche? Das haben Sie jetzt in der Hand. Stimmen Sie mal ab mit Ihren drei Favoriten, mit Ihren drei Lieblingshits. Klicken Sie sich mal rein auf radiopaloma.de oder auch in unsere App und da ganz einfach abstimmen für die Schlager der Woche am nächsten Samstag wieder von 15 bis 18 Uhr. Bis hierhin ist es das gewesen. Ich bin Adrian Marton, wünsche Ihnen jetzt noch ein schönes Restwochenende und abstimmen bitte.
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1: Ich bin Thomas Bleskin. Bei der Landtagswahl in Sachsen-Anhalt hat die AfD ihren Stimmenanteil laut den Hochrechnungen mehr als verdoppelt und liegt mit gut 44% klar vorn. Die CDU von Ministerpräsident Schulze stürzt auf gut 18% ab. Für eine AfD-Alleinregierung reicht das allerdings nicht. Da keine andere Partei mit ihr koalieren will, dürfte die Regierungsbildung schwierig werden. Die Wahlbeteiligung erreichte mit rund 78% einen Rekordwert. Nach mehreren versuchten Sabotageangriffen auf das deutsche Stromnetz sucht die Polizei am Hambacher Forst mit einem Großaufgebot nach dem 48-jährigen Tatverdächtigen. Er soll Bekennerschreiben verschickt haben, die auf Täterwissen hindeuten.
2: Seit Tagen fahndet die Polizei nach dem 48-Jährigen. Sein Fahrzeug wurde am Freitagabend am Hambacher Forst sichergestellt. Darum erhoffen sich die Ermittler zumindest Spuren in dem Waldgebiet. Die Polizei hat mittlerweile auch Fotos des Mannes veröffentlicht und bittet die Bevölkerung um Hinweise. Der Mann aus NRW könnte auch mit dem Fahrrad unterwegs sein. Er hatte in mehreren Bundesländern Gebäude beschossen, die den Strom in der Region verteilen. Innenminister Dobrindt spricht vom Klimaterrorismus eines Einzeltäters. Thomas Bremser, Redaktion.
1: Das deutsche Raumfahrtunternehmen ESA Aerospace hat bei seinem zweiten Testflug 5 Satelliten erfolgreich in die Erdumlaufbahn gebracht. Die Rakete startete in Norwegen und setzte die Satelliten in rund 500 Kilometern Höhe aus.
3: Beim ersten Versuch war nach gerade mal 30 Sekunden Schluss. Diesmal schaffte es die 28 Meter hohe Rakete bis ins All. An Bord 5 wissenschaftliche Satelliten und ein Experiment. Für Europa ist das mehr als nur ein Raumfahrterfolg. Viele europäische Satelliten fliegen bisher mit US-Raketen ins All. Diese Abhängigkeit soll verkleinert werden und weitere Raketen starten. ESA Aerospace-Chef Metzler sagt, Europa habe jetzt einen eigenen Zugang zum Weltraum. Kanzler Merz spricht sogar vom Beginn einer neuen Ära. Zoe Tassovali, Nachrichtenredaktion.
1: Zum Sportfußball. Der FC Augsburg ist erstmals in seiner Vereinsgeschichte Tabellenführer der Fußball-Bundesliga. Die Mannschaft gewann bei Eintracht Frankfurt mit 4:1 und holte damit den zweiten Sieg im zweiten Saisonspiel. Frankfurt war früh durch Burkhardt in Führung gegangen, Augsburg drehte die Partie aber nach der Pause mit 4 Treffern. Die Eintracht wartet dagegen weiter auf den ersten Ligasieg der Saison. Zum Wetter, die aktuelle Vorhersage des Deutschen Wetterdienstes. Insgesamt freundlich, dichtere Wolkenfelder ziehen nur im Nordosten durch, bei Höchsttemperaturen zwischen 19 Grad an den Küsten und 29 Grad im Südwesten. Zum Start in die neue Woche kann es dann vor allem im Süden und in der Mitte einige kurze Regenschauer geben, bei dann 20 bis 33 Grad maximal, mit den höchsten Werten am Oberrhein.

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1: Ja, und in dieser Woche hat sie es tatsächlich geschafft, den goldenen Schlagerchart-Thron zu verteidigen, Andrea Berg.
2: Das kann uns keiner nehmen, das haben wir doch sowas von verdient.
1: Kann sie sich ein weiteres Mal Platz 1 krallen? Das haben Sie jetzt in der Hand. Stimmen Sie ab mit Ihren drei Lieblingshits auf radiopaloma.de oder auch in unserer App. Die Schlager der Woche am Samstag wieder von 15 bis 18 Uhr.

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1: Ich bin Ursula Winkler. Bei der Landtagswahl in Sachsen-Anhalt liegt die AfD mit Spitzenkandidat Ulrich Siegmund mit weitem Abstand vorn. Nach den Hochrechnungen von ARD und ZDF landet die CDU von Ministerpräsident Sven Schulze mit massiven Verlusten auf Platz 2. Die AfD sieht den Auftrag zur Regierungsbildung bei sich.
2: Für eine Alleinregierung der AfD reicht es laut Hochrechnungen allerdings nicht, obwohl sie ihren Stimmanteil im Vergleich zur letzten Wahl mehr als verdoppelt hat. Und die anderen Parteien wollen mit der AfD nicht zusammenarbeiten. Das macht die Bildung einer neuen Landesregierung extrem schwierig, zumal der Einzug des BSW in den Landtag noch auf der Kippe steht. Hier in Berlin hat das Wahlergebnis eine Schockstarre ausgelöst. Es gibt eine Menge aufzuarbeiten. Unklar ist auch, was das Wahlbeben für die schwarz-rote Koalition im Bund bedeutet. David Riemer, Berlin.
1: In 2 Wochen, am 20. September, folgen 2 weitere Landtagswahlen in Ostdeutschland, in Mecklenburg-Vorpommern und im Land Berlin. In Thüringen haben mehrere Ex-Mitglieder des BSW eine neue Partei gegründet. Sie heißt Thüringen gerecht. Zur Vorsitzenden wurde die ehemalige BSW-Landeschefin Katja Wolf gewählt.
3: Nach einem Dauerkrach mit Parteigründerin Sarah Wagenknecht haben fast alle BSW-Abgeordneten in Thüringen die Partei verlassen. Dass sie so schnell eine neue gründen, war eigentlich nicht geplant. Die Parteigründung sei spontan passiert, hieß es. Die Abgeordneten wollen die Koalition aus CDU, SPD und BSW weiter unterstützen. So würde sich an den Mehrheitsverhältnissen nicht viel ändern. Dennoch will die AfD einen Antrag auf Neuwahlen stellen. Dafür wäre im Landtag dann eine Zweidrittelmehrheit nötig. Thomas Bleskin, Nachrichtenredaktion.
1: Die Polizei hat ihre groß angelegte Suche nach dem Verdächtigen hinter versuchten Sabotageangriffen auf das deutsche Stromnetz am Hambacher Forst ohne Ergebnis beendet. Nach Angaben der Kölner Polizei wurden weder der 48-Jährige noch Hinweise auf ihn gefunden. Die Fahndung werde aber fortgesetzt. Wegen der Sabotageaktionen wird seit Tagen nach dem Tatverdächtigen gesucht. Der Mann soll Bekennerschreiben verschickt haben, die nach Einschätzung von Bundesinnenminister Dobrindt auf Täterwissen hindeuten. Zum Fußball. Der FC Augsburg ist erstmals in seiner Vereinsgeschichte Tabellenführer der Bundesliga. Die Schwaben gewannen bei Eintracht Frankfurt mit 4:1 und holten damit den 2. Sieg im 2. Saisonspiel. Davor verlor der Hamburger SV gegen Mainz 05 mit 0:5. Zum Wetter, die aktuelle Vorhersage des Deutschen Wetterdienstes. In der Südosthälfte ist es oft klar und meist trocken, ansonsten ist es eher regnerisch. Die Temperaturen sinken auf 16 bis kühle 5 Grad. Tagsüber bleibt es verbreitet bewölkt und oft nass, im Süden lässt sich aber auch die Sonne aufblicken. Die Werte steigen bis 21 Grad auf Usedom und bis 33 Grad am Oberrhein. Am Dienstag wird es vom Schwarzwald bis nach Sachsen oft sonnig, in der Nordwesthälfte bleibt es dagegen bewölkt und regnerisch. Im Süden gibt es nochmal Höchstwerte bis 33 Grad, ansonsten maximal 29 Grad.
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2: So, also Netflix zieht die Preise an und ich meine, das hat bestimmt auch was damit zu tun, dass Netflix ja mittlerweile auch sehr viele Produktionen selber übernimmt und die Produktionen natürlich auch teurer werden. Also ich habe da jetzt, ich will jetzt niemanden beschuldigen, aber irgendwie ganz stark Bill Kaulitz im Verdacht.
3: Mache ich vielleicht hier und da eine kleine unüberlegte Investition? Vielleicht.
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1: Ich bin Ursula Winkler. Bei der Landtagswahl in Sachsen-Anhalt liegt die AfD nach den ersten Hochrechnungen von ARD und ZDF deutlich vorn. Die Partei von Spitzenkandidat Ulrich Siegmund kann ihr Ergebnis mehr als verdoppeln. Auf Platz 2 steht die CDU von Ministerpräsident Sven Schulze, die dramatische Verluste verbuchen muss.
2: Ja, hier bei der CDU-Wahlkampfparty war einfach stiller, als die Prognose um 18 Uhr kam. Unfassbare Stille. Also so schlecht hat die CDU in Sachsen-Anhalt noch nie abgeschnitten. Und damit hätte hier auch keiner gerechnet. Neben mir sagten Parteimitglieder, das ist Wahnsinn, ich bin einfach in Schockstarre. Und es gibt jetzt auch die ersten Rücktrittsforderungen an den bisherigen Parteichef und Ministerpräsidenten in Sachsen-Anhalt, Sven Schulze. Eine ehemalige CDU-Ministerin sagte mir, es brauche jetzt einen Neuanfang in der CDU. Aus Magdeburg, Simon Kremer.
1: Nach der Landtagswahl in Sachsen-Anhalt hat es in mehreren deutschen Städten Proteste gegen die AfD gegeben. In Frankfurt am Main demonstrierten nach Polizeiangaben rund 2500 Menschen dafür, ein Verbotsverfahren gegen den klaren Wahlsieger AfD zu prüfen. Auch in Berlin gingen am Abend hunderte Menschen mit ähnlichen Forderungen auf die Straße. Auch etwa in Mainz wurde deswegen demonstriert. Der ukrainische Präsident Zelensky ist wenig optimistisch über die Aussichten auf einen baldigen Frieden. Das sagte er nach seinen Gesprächen mit Vertretern der USA und Europas. Es sehe danach aus, dass sich der Krieg bis zum Winter ziehe, sagte Zelensky in Kiew.
3: Erstmals waren die US-Vermittler in Kiew. Die Gespräche seien auch äußerst inhaltsvoll gewesen, sagt Präsident Zelensky. Konkrete Ergebnisse gab es aber nicht. Die Ukraine, Europa und Amerika würden sich in Kürze wieder treffen. Die US-Seite wünscht sich auch wieder direkte Gespräche zwischen Russland und der Ukraine. Doch ob die in absehbarer Zeit auf höchster Ebene stattfinden, ist mehr als fraglich. Die US-Vermittler hatten zuvor 3 Stunden mit Russlands Präsident Putin gesprochen. Thomas Bremser, Nachrichtenredaktion.
1: Zum Fußball. Der FC Augsburg ist erstmals in seiner Vereinsgeschichte Tabellenführer der Bundesliga. Die Schwaben gewannen bei Eintracht Frankfurt mit 4:1 und holten damit den 2. Sieg im 2. Saisonspiel. Davor verlor der Hamburger SV gegen Mainz 05 mit 0:5. In der 2. Liga hat Hertha BSC die Tabellenspitze übernommen mit einem 2:1 gegen Magdeburg. Osnabrück besiegte Braunschweig mit 3:1 und Heidenheim gewann mit 1:0 gegen Greuther Fürth. Zum Wetter, die aktuelle Vorhersage des Deutschen Wetterdienstes. In der Südosthälfte ist es oft klar und meist trocken, ansonsten ist es eher regnerisch. Die Temperaturen sinken auf 16 bis kühle 5 Grad. Tagsüber bleibt es verbreitet bewölkt und oft nass, im Süden lässt sich aber auch die Sonne aufblicken. Die Werte steigen bis 21 Grad auf Usedom und bis 33 Grad am Oberrhein. Am Dienstag wird es vom Schwarzwald bis nach Sachsen oft sonnig, in der Nordwesthälfte bleibt es dagegen bewölkt und regnerisch. Im Süden gibt es nochmal Höchstwerte bis 33 Grad, ansonsten maximal 29 Grad.
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1: Ich bin Ursula Winkler. Bei der Landtagswahl in Sachsen-Anhalt liegt die AfD nach den ersten Hochrechnungen von ARD und ZDF deutlich vorn. Die Partei von Spitzenkandidat Ulrich Siegmund kann ihr Ergebnis mehr als verdoppeln. Auf Platz 2 steht die CDU von Ministerpräsident Sven Schulze, die dramatische Verluste verbuchen muss. Die SPD bleibt wohl unter 10%. Der SPD-Parteivorsitzende Klingbeil sprach im ZDF von einer Zäsur.
2: Dieses Ergebnis ist auch ein Signal an Berlin. Das ist ein Grund, auch nachzudenken über Politik hier in Berlin, über den Reformkurs der Bundesregierung. Und seien Sie sicher, das werden wir auch tun.
1: Vizekanzler Klingbeil im ZDF. Der russische Außenminister Lavrov hat mit deutlichen Worten auf Vorwürfe aus Deutschland reagiert, hinter dem versuchten Sprengstoffanschlag am Flughafen Leipzig zu stecken. Das sei der Beginn eines echten Krieges, sagte Lavrov dem russischen Staatsfernsehen. Auch die Bundesregierung verschärft den Ton gegenüber Russland. Innenminister Dobrindt rechnet laut Bild am Sonntag damit, dass solche Attacken zunehmen werden.
3: Dobrindt will deshalb vor allem die Abwehr hochfahren. Die neue Drohneneinheit der Bundespolizei soll bis Jahresende von 70 auf 300 Kräfte wachsen. Außerdem sollen Stromanbieter oder Wasserwerke künftig selbst Drohnen abwehren dürfen. Gegen Hacker arbeitet das Ministerium an einem digitalen Schutzschild. Kanzler Merz spricht nach dem Drohnenvorfall eine klare Warnung an Moskau aus und sagt, Deutschland sei fest entschlossen, sich zu verteidigen. Russland weist die Vorwürfe weiter zurück. Der russische Botschafter sagt, sein Land wolle keinen Krieg mit Deutschland oder der NATO. Zoe Tassovali, Nachrichtenredaktion.
1: Bei einem Flugzeugabsturz im hessischen Firnheim sind 2 Männer gestorben. Eine Frau und ein Kleinkind wurden schwer verletzt in ein Krankenhaus gebracht. Laut Polizei stürzte das Kleinflugzeug aus bisher ungeklärter Ursache im Anflug auf einen Flugplatz im baden-württembergischen Weinheim ab. Dort hatte ein Luftsport-Sommerfest stattgefunden. Zum Fußball. Der FC Augsburg ist erstmals in seiner Vereinsgeschichte Tabellenführer der Bundesliga. Die Schwaben gewannen bei Eintracht Frankfurt mit 4:1 und holten damit den 2. Sieg im 2. Saisonspiel. Davor verlor der Hamburger SV gegen Mainz 05 mit 0:5. Zum Wetter die aktuelle Vorhersage des Deutschen Wetterdienstes. In der Südosthälfte ist es oft klar und meist trocken, ansonsten ist es eher regnerisch. Die Temperaturen sinken auf 16 bis kühle 5 Grad. Tagsüber bleibt es verbreitet bewölkt und oft nass, im Süden lässt sich aber auch die Sonne aufblicken. Die Werte steigen bis 21 Grad auf Usedom und bis 33 Grad am Oberrhein. Am Dienstag wird es vom Schwarzwald bis nach Sachsen oft sonnig, in der Nordwesthälfte bleibt es dagegen bewölkt und regnerisch. Im Süden gibt es nochmal Höchstwerte bis 33 Grad, ansonsten maximal 29 Grad.
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1: Ich bin Ursula Winkler. Bei der Landtagswahl in Sachsen-Anhalt liegt die AfD mit Spitzenkandidat Ulrich Siegmund mit weitem Abstand vorn. Nach den Hochrechnungen von ARD und ZDF landet die CDU von Ministerpräsident Sven Schulze mit massiven Verlusten auf Platz 2. Die AfD sieht den Auftrag zur Regierungsbildung bei sich.
2: Für eine Alleinregierung der AfD reicht es laut Hochrechnungen allerdings nicht, obwohl sie ihren Stimmanteil im Vergleich zur letzten Wahl mehr als verdoppelt hat. Und die anderen Parteien wollen mit der AfD nicht zusammenarbeiten. Das macht die Bildung einer neuen Landesregierung extrem schwierig. Hier in Berlin hat das Wahlergebnis eine Schockstarre ausgelöst. Es gibt eine Menge aufzuarbeiten. Unklar ist auch, was das Wahlbeben für die schwarz-rote Koalition im Bund bedeutet. David Riemer, Berlin.
1: Von einer Spontangründung ist die Rede. 2 Tage nach ihrem Austritt aus dem BSW in Thüringen haben Ex-Mitglieder eine neue Partei mit dem Namen Thüringen gerecht gegründet. Zur Vorsitzenden wurde die ehemalige BSW-Landeschefin, Finanzministerin und Vizeministerpräsidentin Wolf gewählt, wie Gründungsmitglieder in Erfurt mitteilten. Hintergrund ist, dass die ausgetretenen BSWler weiter die Regierung von CDU-Ministerpräsident Vogt stützen wollen. Die einzige Brombeer-Koalition aus CDU, BSW und SPD in Deutschland geriet mit dem Fall des BSW in eine Krise. FIFA-Präsident Infantino will sich im kommenden Jahr zur Wiederwahl stellen, das bestätigte eine Sprecherin des Weltfußballverbands. Infantino steht wegen inzwischen zurückgezogener Investorenpläne massiv unter Druck.
3: Der FIFA-Boss steckt aktuell in der größten Krise seiner Ära. Dass er Teile der WM an Investoren verkaufen wollte, hat für Entrüstung gesorgt in der Fußballwelt. Der Europäische Fußballverband bereitet deshalb sogar ein Strafverfahren vor und will die Wiederwahl Infantinos verhindern. Allerdings gibt es noch keinen Gegenkandidaten. Die Bewerbungsfrist hierfür läuft bis Mitte November. Infantino ist sich keiner Schuld bewusst. Der Schweizer spricht von einer Verleumdungskampagne aus Europa. Thomas Bremser, Sportredaktion.
1: Und wir bleiben beim Fußball. Der FC Augsburg ist erstmals in seiner Vereinsgeschichte Tabellenführer der Bundesliga. Die Schwaben gewannen bei Eintracht Frankfurt mit 4:1 und holten damit den 2. Sieg im 2. Saisonspiel. Davor verlor der Hamburger SV gegen Mainz 05 mit 0:5. Zum Wetter, die aktuelle Vorhersage des Deutschen Wetterdienstes. In der Südosthälfte ist es oft klar und meist trocken, ansonsten ist es eher regnerisch. Die Temperaturen sinken auf 16 bis kühle 5 Grad. Tagsüber bleibt es verbreitet bewölkt und oft nass. Im Süden lässt sich aber auch die Sonne oft blicken. Die Werte steigen bis 21 Grad auf Usedom und bis 33 Grad am Oberrhein. Am Dienstag wird es vom Schwarzwald bis nach Sachsen oft sonnig. In der Nordwesthälfte bleibt es dagegen bewölkt und regnerisch. Im Süden gibt es nochmal Höchstwerte bis 33 Grad. Ansonsten maximal 29 Grad.
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1: Ich bin Ursula Winkler. Bei der Landtagswahl in Sachsen-Anhalt liegt die AfD nach den ersten Hochrechnungen von ARD und ZDF deutlich vorn. Die Partei von Spitzenkandidat Ulrich Siegmund kann ihr Ergebnis mehr als verdoppeln. Auf Platz 2 steht die CDU von Ministerpräsident Sven Schulze, die dramatische Verluste verbuchen muss.
2: Ja, hier bei der CDU-Wahlkampfparty war einfach stiller, als die Prognose um 18 Uhr kam. Unfassbare Stille. Also so schlecht hat die CDU in Sachsen-Anhalt noch nie abgeschnitten. Und damit hätte hier auch keiner gerechnet. Neben mir sagten Parteimitglieder, das ist Wahnsinn, ich bin einfach in Schockstarre. Und es gibt jetzt auch die ersten Rücktrittsforderungen an den bisherigen Parteichef und Ministerpräsidenten in Sachsen-Anhalt, Sven Schulze. Eine ehemalige CDU-Ministerin sagte mir, es brauche jetzt einen Neuanfang in der CDU. Aus Magdeburg, Simon Kremer.
1: Nach der Landtagswahl in Sachsen-Anhalt hat es in mehreren deutschen Städten Proteste gegen die AfD gegeben. In Frankfurt am Main demonstrierten nach Polizeiangaben rund 2500 Menschen dafür, ein Verbotsverfahren gegen den klaren Wahlsieger AfD zu prüfen. Auch in Berlin gingen am Abend hunderte Menschen mit ähnlichen Forderungen auf die Straße. Auch etwa in Mainz wurde deswegen demonstriert. Der russische Außenminister Lavrov hat mit deutlichen Worten auf Vorwürfe aus Deutschland reagiert, hinter dem versuchten Sprengstoffanschlag am Flughafen Leipzig zu stecken. Das sei der Beginn eines echten Krieges, sagte Lavrov dem russischen Staatsfernsehen. Auch die Bundesregierung verschärft den Ton gegenüber Russland. Innenminister Dobrindt rechnet laut Bild am Sonntag damit, dass solche Attacken zunehmen werden.
3: Dobrindt will deshalb vor allem die Abwehr hochfahren. Die neue Drohneneinheit der Bundespolizei soll bis Jahresende von 70 auf 300 Kräfte wachsen. Außerdem sollen Stromanbieter oder Wasserwerke künftig selbst Drohnen abwehren dürfen. Gegen Hacker arbeitet das Ministerium an einem digitalen Schutzschild. Kanzler Merz spricht nach dem Drohnenvorfall eine klare Warnung an Moskau aus und sagt, Deutschland sei fest entschlossen, sich zu verteidigen. Russland weist die Vorwürfe weiter zurück. Zoe Tassovali, Nachrichtenredaktion.
1: Zum Fußball. Der FC Augsburg ist erstmals in seiner Vereinsgeschichte Tabellenführer der Bundesliga. Die Schwaben gewannen bei Eintracht Frankfurt mit 4:1 und holten damit den zweiten Sieg im zweiten Saisonspiel. Davor verlor der Hamburger SV gegen Mainz 05 mit 0:5. Zum Wetter, die aktuelle Vorhersage des Deutschen Wetterdienstes. In der Südosthälfte ist es oft klar und meist trocken, ansonsten ist es eher regnerisch. Die Temperaturen sinken auf 16 bis kühle 5 Grad. Tagsüber bleibt es verbreitet bewölkt und oft nass, im Süden lässt sich aber auch die Sonne aufblicken. Die Werte steigen bis 21 Grad auf Usedom und bis 33 Grad am Oberrhein. Am Dienstag wird es vom Schwarzwald bis nach Sachsen oft sonnig, in der Nordwesthälfte bleibt es dagegen bewölkt und regnerisch. Im Süden gibt es nochmal Höchstwerte bis 33 Grad, ansonsten maximal 29 Grad.
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